0: Ur wollen ein mehrere hundert Millionen Euro teures Neubauprojekt des Bundestags stoppen. Die Bundestagsverwaltung bestätigte einen entsprechenden Bericht des Magazins Spiegel. Damit sollen mindestens 600 Millionen Euro an reinen Baukosten gespart werden. Dem Spiegel sagte Klöckner, bei knappen Kassen dürften keine teuren Erweiterungen des Parlaments vorangetrieben werden, die nicht zwingend gebraucht würden. Über die Empfehlung der beiden Politiker soll Ende Mai eine Kommission entscheiden. Das Wetter in Deutschland. In der Nacht ist es meist trocken, bei Tiefstwerten von 11 bis 3 Grad. Am Tage dann im Osten und Südosten heiter, über den Mittelgebirgen und im Norden, später vor allem auch im Südwesten Schauer oder Gewitter, 18 bis 26 Grad. 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
2: Und auch zum zweiten Teil des heutigen ARD-Nachtkonzerts begrüßt Sie wieder ganz herzlich Christoph Hiller. Wir starten zunächst mit einer Ouvertüre von Hector Berlioz, der Ouvertüre Le Carnaval Romain. Und dafür griff Berlioz auf Musik aus seiner Oper Benvenuto Cellini zurück.

Applaus für das Deutsche Sinfonieorchester Berlin und den Dirigenten Kent Nagano. Eine Aufnahme aus Bad Kissingen vom Juli 2017 mit dem römischen Karneval der Ouvertüre Charakteristik für großes Orchester Opus 9 von Hector Berlioz. Es folgt Musik eines Komponisten, der zu seiner Zeit wohl der produktivste und erfolgreichste Komponist ganz Europas war, Georg Philipp Telemann. Hier eine Ouvertüre in F-Dur mit dem L'Orfeo Barockorchester.

Eine Ouvertüre in F-Dur von Georg Philipp Telemann. Das L'Orfeo Barockorchester wurde geleitet von Karin van Herden. Ja, das folgende Stück, das ist ein Prüf- und Meilenstein für einen jeden Cellisten. Antonín Dvořáks Cellokonzert H-Moll, sein Opus 104. Unser Solist, der ist jetzt Sebastian Klinger und er musiziert mit der Deutschen Radiophilharmonie Saarbrücken-Kaiserslautern. Der Dirigent ist Simon Gaudenz.

Sebastian Klinger, er war der Solist im Cellokonzert H-Moll Opus 104 von Antonín Dvořák. Zusammen mit der Deutschen Radiophilharmonie haben wir ihn gehört, unter der Leitung von Simon Gaudenz. Es folgt Louise Ferranc mit ihren Variationen über ein Thema aus Rossinis La Cenerentola. Ferranc, sie war eine der ganz wenigen Frauen, die im 19. Jahrhundert eine Professur am Pariser Conservatoire innehatten. Für uns am Klavier sitzt Maria Stratigou.

Die NDR Radio Philharmonie unter der Leitung von Thomas Dausgaard mit der Sinfonie Nummer 1 D-Moll Opus 21 von Christian Sinding. Ja, und hier noch Sindings bekanntestes Werk. Josef Bulwer spielt sein Frühlingsrauschen.

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1: Um 4 Uhr mit Olaf Knapp. Auf der spanischen Kanareninsel Teneriffa wird die Ankunft der MV Hondius erwartet. An Bord des niederländischen Kreuzfahrtschiffs war das Hunter-Virus ausgebrochen. Katrin Schirwagen erklärt, wie die Behörden nun vorgehen.
2: Zunächst werden alle Passagiere und Besatzungsmitglieder an Bord auf Krankheitssymptome getestet. Erst dann werden sie an Land gebracht, in versiegelten und bewachten Fahrzeugen auf direktem Weg zum Flughafen. Dort warten dann schon Evakuierungsflugzeuge. Überwacht wird die Aktion von WHO-Chef Tedros. Er beruhigte die besorgten Menschen auf Teneriffa. Das Hunter-Virus sei nicht mit Corona vergleichbar. Das Risiko, sich anzustecken, sei gering.
1: Die Kassenärzte erwarten wegen der geplanten Einsparungen im Gesundheitswesen im kommenden Jahr deutlich weniger Behandlungen in den Praxen. Nach Berechnungen der kassenärztlichen Vereinigungen wären durch den geplanten Sparkurs rund 46 Millionen Behandlungsfälle nicht finanziert. Das Bundeskabinett hatte Ende April ein Sparpaket für das Gesundheitswesen auf den Weg gebracht, das noch durch Bundestag und Bundesrat muss. Unter dem Motto »Stärker mit uns« beginnt am Vormittag der viertägige DGB-Bundeskongress in Berlin. 400 Delegierte aus den 8 Mitgliedsgewerkschaften beraten über den künftigen Kurs ihrer Dachorganisation. Im Verlauf des Kongresses werden auch Kanzler Merz, Arbeitsministerin Baas und Finanzminister Klingbeil zu den Teilnehmern sprechen. Der DGB kritisiert die Bundesregierung unter anderem wegen einer geplanten Reform des Arbeitszeitgesetzes. Dadurch soll es möglich werden, dass Beschäftigte täglich mehr als regelhaft 8 Stunden arbeiten. In der Fußball-Bundesliga hat der VfL Wolfsburg gegen Bayern München verloren. Die Niedersachsen unterlagen dem deutschen Meister mit 0:1. Aus der Sportredaktion Jörg Tegelhütter.
3: Nach ausgeglichener erster Hälfte, in der Kane für die Bayern einen Elfmeter verschoss, geriet der VfL nach dem Wechsel durch das Tor von Ulisse auf die Verliererstraße, bleibt aber als 16. auf dem Relegationsrang. Am letzten Spieltag müssen die Wolfsburger nun beim punktgleichen vorletzten St. Pauli antreten. Die Hamburger unterlagen in Leipzig mit 1:2. Durch die Wolfsburger Niederlage haben Bremen trotz eines 0:1 in Hoffenheim und Köln den Klassenerhalt geschafft. Nach Bayern und Dortmund ist Leipzig sicher für die Champions League qualifiziert. Gute Chancen hat auch Stuttgart als Vierter nach einem 3:1 Erfolg gegen Leverkusen. Augsburg gewann gegen Mönchengladbach ebenfalls mit 3:1.
1: Und das Wetter in Deutschland. Am Tage im Osten und Süden, im Osten und Südosten heiter, über den Mittelgebirgen und im Norden, später vor allem auch im Südwesten Schauer und Gewitter. 18 bis maximal 26 Grad. Im Norden bleibt es etwas kühler. Es ist gleich 4:03 Uhr.
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4: Und der dritte Teil beginnt mit Musik von Antonio Salieri, Il Giorno Onomastico, der Namenstag, eine Sinfonia in D-Dur. Und für uns spielt die Akademie für Alte Musik Berlin unter der Leitung von Marcus Creed.

Il Giorno Onomastico, eine Sinfonie von Antonio Salieri im Adenach-Konzert, gespielt von der Akademie für Alte Musik Berlin unter der Leitung von Marcus Creed. Quasi ballata, appassionato, un poco triste und burlesca, so die Titel der vier Stücke für Violine und Klavier, dem Opus 17 von Joseph Suk. Es musiziert das Nash-Ensemble, das sind Marianne Thorsen, Violine und Ian Brown am Flügel.

The Nash Ensemble mit Musik von Josef Suk, seine vier Stücke für Violine und Klavier, Opus 17. Und auch in dieser Stunde habe ich eines der ganz großen Cellokonzerte für Sie, diesmal aus der Feder von Camille Saint-Saëns, vor allem sein erstes Cellokonzert, das in A-Moll. Hier Peter Whispleway als Solist zusammen mit der Deutschen Kammerphilharmonie Bremen.

Das Konzert für Violoncello und Orchester Nummer 1 A-Moll von Camille Saint-Saëns mit dem Solisten Peter Whispleway zusammen mit der Deutschen Kammerphilharmonie Bremen. Gleich geht's in den letzten Teil des heutigen AD-Nachtkonzerts und in den starten wir dann mit Musik von ihm hier, Joseph Haydn.

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1: Um 5 Uhr mit Olaf Knapp. Auf der spanischen Kanareninsel Teneriffa wird die Ankunft der MV Hondius am Morgen erwartet. Auf dem niederländischen Kreuzfahrtschiff war das Hunter-Virus ausgebrochen. Aus Barcelona, Julia Macher.
2: Die MV Hondius legt nicht direkt am Kai an, sondern ankert im Hafenbecken von Granadilla im Südosten Teneriffas. Und von dort werden die 86 Passagiere und ein Teil der Crew nach einer gründlichen Untersuchung dann in Beibooten an Land gebracht. Am Hafen werden sie dann in speziell ausgestatteten Militärfahrzeugen zum 10 Minuten entfernten Flughafen gefahren, wo bereits von den jeweiligen Herkunftsländern gecharterte Flugzeuge und Militärmaschinen bereitstehen. Während der gesamten Transportzeit werde es zu keinem Zeitpunkt zu Kontakt mit der Inselbevölkerung kommen. Das hat die spanische Regierung gestern mehrfach betont.
1: Russlands Staatschef Putin hat sich zu einem möglichen Ende des Ukraine-Kriegs geäußert. Nach der traditionellen Militärparade zum Gedenken an das Ende des Zweiten Weltkriegs in Moskau sagte er, er denke, der Konflikt neige sich dem Ende zu. Scharfe Kritik übte der Kreml-Chef an der Unterstützung westlicher Länder für die Ukraine. Unterdessen warfen Russland und die Ukraine einander gegenseitig vor, gegen die seit Freitagabend geltende Waffenruhe zu verstoßen. Ungarns neuer Regierungschef Magyar hat sich nach seiner Vereidigung in einer Ansprache vor dem Parlament an die Bürger gewandt. Gemeinsam werde man Ungarn wieder aufbauen, so Magyar. Der 45-Jährige prangerte Korruption unter seinem Vorgänger Orbán an und will eine unabhängige Behörde schaffen, die veruntreute Gelder zurückholen soll. In der Fußball-Bundesliga hat der VfL Wolfsburg gegen Bayern München verloren. Die Niedersachsen unterlagen dem deutschen Meister mit 0:1. Aus der Sportredaktion Jörg Tegelhütter.
3: Nach ausgeglichener erster Hälfte, in der Kane für die Bayern einen Elfmeter verschoss, geriet der VfL nach dem Wechsel durch das Tor von Ulisse auf die Verliererstraße, bleibt aber als 16. auf dem Relegationsrang. Am letzten Spieltag müssen die Wolfsburger nun beim punktgleichen vorletzten St. Pauli antreten. Die Hamburger unterlagen in Leipzig mit 1:2. Durch die Wolfsburger Niederlage haben Bremen trotz eines 0:1 in Hoffenheim und Köln den Klassen Erhalt geschafft. Nach Bayern und Dortmund ist Leipzig sicher für die Champions League qualifiziert. Gute Chancen hat auch Stuttgart als Vierter nach einem 3:1 Erfolg gegen Leverkusen. Augsburg gewann gegen Mönchengladbach ebenfalls mit 3:1.
1: Das waren die Nachrichten. Das Wetter in Deutschland. Am Tage im Osten und Südosten heiter, über den Mittelgebirgen und im Norden, später vor allem auch im Südwesten Schauer oder Gewitter, 18 bis maximal 26 Grad, im Norden etwas kühler. Am Montag dann örtlich etwas Regen, im Süden Gewitter bei 10 bis maximal 20 Grad. Es ist 5.03 Uhr.
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4: Noch einmal mit Christoph Hiller am Mikrofon. Ich wünsche Ihnen einen guten frühen Sonntagmorgen mit Musik von Josef Haydn.

Trevor Pinnock und The English Concert mit dem ersten Satz, dem Allegro assai con brio aus der Sinfonie Nummer 52 C-Moll von Joseph Haydn. Kaum einer wusste, die Elemente des Jazz mit der klassischen Konzertform so zu verbinden wie George Gershwin. Hier der langsame Satz seines Klavierkonzerts in F-Dur.

Der Pianist Denis Korjuchin, am Flügel war das zusammen mit dem Orchestre de la Suisse Romande unter Kazuki Yamada mit dem Andante con moto aus dem Klavierkonzert F-Dur von George Gershwin. Anton Reicher und Ludwig van Beethoven, die beiden waren nicht nur Zeitgenossen, sondern auch eng befreundet. Große Erfolge feierte Anton Reicher, gebürtiger Prager, in Paris, wo er auch am Konservatorium lernte. Hier sein Bläserquintett S-Dur Opus 88, musiziert vom Albert Schweitzer Quintett.

Das Albert Schweitzer Quintett mit dem Finalsatz aus dem Bläserquintett Es-Dur, Opus 88, Nummer 2 von Anton Reicher. 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

Das Concerto Grosso A-Moll, Händel Werkeverzeichnis 322 im ARD-Nachtkonzert, musiziert vom Ensemble Il Giardino Armonico unter Giovanni Antonini. Ja, ganz andere Klänge jetzt mit Johann Strauss und seinem großen und beliebten Walzer, den Rosen aus dem Süden, Daniel Barenboim und die Wiener Philharmoniker.

Daniel Barenboim und die Wiener Philharmoniker beim Wiener Neujahrskonzert mit dem Straußwalzer Rosen aus dem Süden. Ja, nach so viel Walzerseligkeit am frühen Sonntagmorgen jetzt nochmal was zum Zurücklehnen, Nachdenken und Meditieren. Die Meditation D-Dur Opus 72 Nummer 5 von Peter Tschaikowski mit Nuron Mukumi.

Die Meditation von Peter Tschaikowski, gespielt von Nurun Mukumiyan. Damit sind wir schon am Ende des heutigen ARD-Nachtkonzerts an diesem 10. Mai. Ihnen einen schönen Sonntag und sollten Sie sich jetzt gleich eine Tasse Kaffee gönnen. Dann habe ich gleich noch den passenden Soundtrack für Sie. Cup of Coffee in a Rocking Chair von Matti Orpana. Mein Name ist Christoph Hiller. Ich wünsche Ihnen einen wunderschönen Sonntag. Machen Sie es gut.

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1: Um 6 Uhr mit Mirko Jugelt. Nach dem tödlichen Hantavirus-Ausbruch wird das betroffene Kreuzfahrtschiff heute auf der Kanareninsel Teneriffa erwartet. Von dort aus sollen die rund 150 Menschen an Bord in ihre Heimatländer ausgeflogen werden. Der Chef der Weltgesundheitsorganisation Tedros Adhanom Ghebreyesus schrieb, die Menschen würden in versiegelten Fahrzeugen über einen vollständig abgesperrten Korridor eskortiert und direkt in ihre Herkunftsländer zurückgeführt. Nach den jüngsten Angaben der WHO gibt es 6 bestätigte Hantavirus-Fälle und 2 Verdachtsfälle. 3 dieser 8 Personen sind gestorben. Die Landkreise verlangen eine Anschlusslösung für den Ende Juni auslaufenden Tankrabatt. Der Präsident des Deutschen Landkreistags, Achim Brötel, sagte der Neuen Osnabrücker Zeitung, nach einem baldigen Absinken der Energiepreise sehe es nicht aus. Deshalb müsse die Regierung schon jetzt überlegen, wie die Menschen auch im Sommer und womöglich darüber hinaus entlastet werden könnten. Der Tankrabatt von 17 Cent pro Liter gilt bis Ende Juni. Die Pläne für eine Anpassung der staatlichen Lebensmittelreserve für den Notfall werden aus der Wissenschaft begrüßt. Bundeslandwirtschaftsminister Alois Rainer hatte vor kurzem bekannt gegeben, für den Notfall neben den klassischen Reserven wie Reis auch fertige Konserven einzulagern. Der Risikoforscher von der TU Bergakademie Freiberg, Markus Wiens, sagte dem MDR, Schwachstelle des bisherigen Systems sei, dass die Notfallreserven nicht direkt gegessen werden könnten. Die Versorgung mit Lebensmitteln sei nicht an die Komplexität heutiger Krisen und Lieferketten angepasst. In 5 sächsischen Städten wird heute ein neuer Oberbürgermeister gewählt. In Görlitz will Octavian Ursu sein Amt verteidigen. Seine Herausforderer sind der AfD-Landtagsabgeordnete Sebastian Wippel, Sabine Christian von der Linken und der parteilose Kandidat Hagen Jeschke. Auch in Döbeln kandidiert erneut der Amtsinhaber Sven Liebhauser von der CDU. Außerdem wird in Dippoldiswalde, Werdau im Landkreis Zwickau und Auerbad Schlema im Erzgebirgskreis gewählt. In Thüringen wird in der Stadt Amt Kreuzburg im Wartburgkreis über den hauptamtlichen Bürgermeister entschieden. In der Fußball-Bundesliga hat Meister Bayern München in Wolfsburg 1:0 gewonnen. Wolfsburg bleibt damit auf dem Relegationsplatz. Im Abendspiel der zweiten Bundesliga gewann Nürnberg gegen Schalke mit 3:0. Das waren die Nachrichten. Das Wetter mit den aktuellen Temperaturen. Brocken sonnig 6 Grad, Dresden sonnig 9, Eisenach leicht bewölkt 6, Erfurt heiter 6, Fichtelberg sonnig 6 Grad, Gera heiter 6, Görlitz Nebel 5 Grad, Halle heiter 8, Leipzig heiter 7, Magdeburg sonnig 5 und Meiningen wolkig 9 Grad. Sonnenaufgang in Halle war heute 5.27 Uhr, Sonnenuntergang ist 20.49 Uhr. Heute nach Auflösung einzelner Nebelfelder zunächst viel Sonne, später immer mehr Quellwolken, stellenweise Schauer, Höchstwerte 18 bis 23 Grad. Morgen stark bewölkt, zeitweise Regen, über Sachsen auch Gewitter, Höchstwerte 10 bis 16, in der Oberlausitz bis 19 Grad. Am Dienstag wechselhaft mit Schauern, in Hochlagen auch mit Schnee, deutlich kühler. MDR Verkehrsdienst, A4 Frankfurt Richtung Dresden zwischen Gera und Gera-Leumnitz, Behinderungen nach einem Unfall. Vorsicht auf der A14 Richtung Dresden zwischen Könnern und Löbe-Jün, liegt ein totes Reh auf der rechten Fahrspur. Und A38 Richtung Göttingen zwischen Eisleben und Altstädt, Behinderungen nach einem Unfall. Vorsicht, hier liegen Fahrzeugteile auf der Fahrbahn. Soweit der Verkehrsdienst, 6.04 Uhr.
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1: Um 7 Uhr mit Mirko Jugelt. Nach dem tödlichen Hantavirus-Ausbruch ist das betroffene Kreuzfahrtschiff vor der Kanareninsel Teneriffa angekommen. Von dort aus sollen die rund 150 Menschen an Bord in ihre Heimatländer ausgeflogen werden. Der Chef der Weltgesundheitsorganisation Tedros Ghebreyesus schrieb, die Menschen würden in versiegelten Fahrzeugen über einen vollständig abgesperrten Korridor eskortiert und direkt in ihre Herkunftsländer zurückgeführt. Nach den jüngsten Angaben der WHO gibt es 6 bestätigte Hantavirus-Fälle und 2 Verdachtsfälle. 3 dieser 8 Personen sind gestorben. Die Landkreise verlangen eine Anschlusslösung für den Ende Juni auslaufenden Tankrabatt. Der Präsident des Deutschen Landkreistags, Achim Brötel, sagte der Neuen Osnabrücker Zeitung, nach einem baldigen Absinken der Energiepreise sehe es nicht aus. Deshalb müsse die Regierung schon jetzt überlegen, wie die Menschen auch im Sommer und womöglich darüber hinaus entlastet werden könnten. Der Tankrabatt von 17 Cent pro Liter gilt bis Ende Juni. Die Pläne für eine Anpassung der staatlichen Lebensmittelreserve für den Notfall werden aus der Wissenschaft begrüßt. Bundeslandwirtschaftsminister Alois Rainer hatte vor kurzem bekannt gegeben, für den Notfall neben den klassischen Reserven wie Reis auch fertige Konserven einzulagern. Die Risikoforscher von der TU Bergakademie Freiburg, Markus Wien, sagte dem MDR, Schwachstelle des bisherigen Systems sei, dass die Notfallreserven nicht direkt gegessen werden könnten. Die Versorgung mit Lebensmitteln sei nicht an die Komplexität heutiger Krisen und Lieferketten angepasst. In 5 sächsischen Städten wird heute ein neuer Oberbürgermeister gewählt. In Görlitz will Octavian Ursu sein Amt verteidigen. Seine Herausforderer sind der AfD-Landtagsabgeordnete Sebastian Wippel, Sabine Christian von der Linken und der parteilose Kandidat Hagen Jeschke. Auch in Döbeln kandidiert erneut der Amtsinhaber Sven Liebhauser von der CDU. Außerdem wird in Dippoldiswalde, Werder im Landkreis Zwickau und Auerbad Schlema im Erzgebirgskreis gewählt. In Thüringen wird in der Stadt Amt Kreuzburg im Wartburgkreis über den hauptamtlichen Bürgermeister entschieden. In der Fußball-Bundesliga hat Meister Bayern München in Wolfsburg 1:0 gewonnen. Wolfsburg bleibt damit auf dem Relegationsplatz. Im Abendspiel der zweiten Bundesliga gewann Nürnberg gegen Schalke mit 3:0. Das waren die Nachrichten. Das Wetter mit den aktuellen Temperaturen: Brocken sonnig 7 Grad, Dresden sonnig 9, Eisenach heiter 6, Erfurt wolkig 7, Fichtelberg sonnig 5, Gera sonnig 6, Görlitz sonnig 4, Halle sonnig 7, Leipzig sonnig 6, Magdeburg heiter 5 und Meiningen wolkig 9 Grad. Heute zunächst viel Sonne, später immer mehr Quellwolken und stellenweise Schauer, Höchstwerte 18 bis 23 Grad, morgen stark bewölkt, zeitweise Regen, über Sachsen auch Gewitter, Höchstwerte 10 bis 16, in der Oberlausitz bis 19 Grad. Am Dienstag wechselhaft mit Schauern, in Hochlagen auch mit Schnee und deutlich kühler. MDR-Verkehrsdienst, A4 Frankfurt-Dresden zwischen Gera und Gera-Neumnitz, Behinderungen nach einem Unfall. A14 Richtung Dresden am Kreuz Bernburg in der Überfahrt zur A36 Richtung Braunschweig steht ein defekter Lastwagen in einer Kurve. A17 Richtung Dresden zwischen Pirna und Heidenau ist die rechte Fahrspur nach einem Unfall blockiert. A38 Richtung Göttingen zwischen Eisleben und Altstädt Behinderungen nach einem Unfall. Vorsicht, hier liegen Fahrzeugteile auf der Fahrbahn. Vorsicht auf der A38 Richtung Leipzig zwischen Nordhausen und Heringen liegt ein toter Fuchs auf der Fahrbahn. Soweit der Verkehrsdienst. 7.04 Uhr.
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4: Um 8 Uhr mit Mirko Jugelt. Das vom Hantavirus betroffene Kreuzfahrtschiff Hondius ist am Morgen vor der Küste von Teneriffa angekommen. Reporter berichteten, das Schiff sei von der Guardia Civil zur spanischen Kanareninsel eskortiert worden. Den Angaben zufolge sollen die Passagiere und ein Teil der Besatzung mit Booten an Land gebracht und ausgeflogen werden. Unter ihnen sind auch mehrere Deutsche. Der Chef der Weltgesundheitsorganisation Tedros Ghebreyesus leitet die Evakuierung. Laut WHO sind 6 von 8 Verdachtsfällen einer Hantavirus-Infektion bestätigt. 3 Menschen sind bisher gestorben. Deutschland hat rein rechnerisch heute die natürlichen Ressourcen aufgebraucht, die für das ganze Jahr reichen müssten. Das teilte die Organisation Global Footprint Network mit. Sie rechnet für einzelne Länder und für den ganzen Planeten die Werte aus und legt damit den sogenannten Erdüberlastungstag fest. Der Bund für Umwelt- und Naturschutz Deutschland teilte mit, Deutschland brauche vor allem durch den hohen Einsatz fossiler Energien deutlich zu viele Ressourcen. Hauptverursacher seien die Industrie, der Gebäudesektor, der Straßenverkehr und die industrielle Tierhaltung. Die Pläne für eine Anpassung der staatlichen Lebensmittelreserve für den Notfall werden aus der Wissenschaft begrüßt. Bundeslandwirtschaftsminister Alois Rainer hatte vor kurzem bekannt gegeben, für den Notfall neben den klassischen Reserven wie Reis auch fertige Konserven einzulagern. Der Risikoforscher von der TU Bergakademie Freiberg, Markus Wiens, sagte dem MDR, Schwachstelle des bisherigen Systems sei, dass die Notfallreserven nicht direkt gegessen werden könnten. Die Versorgung mit Lebensmitteln sei nicht an die Komplexität heutiger Krisen und Lieferketten angepasst. In 5 sächsischen Städten wird heute ein neuer Oberbürgermeister gewählt. In Görlitz will Octavian Ursu sein Amt verteidigen. Seine Herausforderer sind der AfD-Landtagsabgeordnete Sebastian Wippel, Sabine Christian von der Linken und der parteilose Kandidat Hagen Jeschke. Auch in Döbeln, Dippoldiswalde, Werdau im Landkreis Zwickau und Auerbad Schlema im Erzgebirgskreis wird ein neuer Oberbürgermeister gewählt. In Thüringen wird in der Stadt Amt Kreuzburg im Wartburgkreis über den hauptamtlichen Bürgermeister entschieden. In der Fußball-Bundesliga hat Meister Bayern München in Wolfsburg 1:0 gewonnen. Wolfsburg bleibt damit auf dem Relegationsplatz. Im Abendspiel der zweiten Bundesliga gewann Nürnberg gegen Schalke mit 3:0. Das waren die Nachrichten. Das Wetter mit den aktuellen Temperaturen: Brocken wolkig 6 Grad, Dresden leicht bewölkt 10, Eisenach sonnig 7, Erfurt wolkig 7 Grad, Gardelegen stark bewölkt 5, Hoyerswerda sonnig 8, Magdeburg sonnig 8, Neuhaus am Rennweg stark bewölkt 10 Grad, Uschatz sonnig 8, Plauen wolkig 7, Wernigerode wolkig 10 und Wittenberg heiter 5 Grad. Heute nach Auflösung einzelner Nebelfelder zunächst viel Sonne, später immer mehr Quellwolken, stellenweise Schauer, Höchstwerte 18 bis 23 Grad, morgen stark bewölkt, zeitweise Regen, über Sachsen auch Gewitter, Höchstwerte 10 bis 16, in der Oberlausitz bis 19 Grad. Am Dienstag wechselhaft mit Schauern, in Hochlagen auch mit Schnee und deutlich kühler. MDR Verkehrsdienst, A4 Frankfurt-Dresden zwischen Gera und Gera-Leumnitz, Behinderungen nach einem Unfall. A4 Richtung Frankfurt zwischen Magdala und Apolda, Behinderungen durch ein defektes Fahrzeug. A14 Richtung Dresden am Kreuz Bernburg in der Überfahrt zur A36 Richtung Braunschweig steht ein defekter Lastwagen im Kurvenbereich. A17 Richtung Dresden zwischen Pirna und Heidenau ist die rechte Fahrspur nach einem Unfall blockiert. A38 Richtung Göttingen zwischen Eisleben und Altstädt, Behinderungen nach einem Unfall. Vorsicht, hier liegen Fahrzeugteile auf der Fahrbahn. Soweit der Verkehrsdienst. 8:04 Uhr.
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2: Um 9 Uhr mit Mirko Jugelt. Bundesjustizministerin Stefanie Hubig will das Strafrecht mit Blick auf Femizide verschärfen. Hubig sagte der Bild am Sonntag, man habe einen guten Weg gefunden, wie Tötungen aus geschlechtsspezifischen Motiven als Mord gewertet werden könnten. Damit würde sich das Strafmaß ändern. Bisher gäbe es oft Entscheidungen, bei denen Tötungen wegen Eifersucht nur als Totschlag gewertet würden. Dabei sei nur eine begrenzte Strafe möglich. Vor der Küste von Katar ist offenbar ein Frachtschiff beschossen worden. Das teilte die britische Behörde für maritime Sicherheit mit. Demnach konnte ein Feuer gelöscht werden. Es gebe keine Verletzten und auch keine Umweltschäden. Unter welcher Flagge der Frachter fuhr, ist nicht bekannt. Die iranischen Revolutionsgarden hatten gedroht, US-Frachtschiffe in der Region anzugreifen. Die USA hatten am Freitag zwei iranische Schiffe im Golf von Oman beschossen. Das vom Hantavirus betroffene Kreuzfahrtschiff Hondius ist am Morgen vor der Küste von Teneriffa angekommen. Reporter berichteten, das Schiff sei von der Guardia Civil zur spanischen Kanareninsel eskortiert worden. Den Angaben zufolge sollen die Passagiere und ein Teil der Besatzung mit Booten an Land gebracht und ausgeflogen werden. Unter ihnen sind auch mehrere Deutsche. Laut WHO sind 6 von 8 Verdachtsfällen einer Hantavirus-Infektion bestätigt. 3 Menschen sind bisher gestorben. Deutschland hat rein rechnerisch heute die natürlichen Ressourcen aufgebraucht, die für das ganze Jahr reichen müssten. Das teilte die Organisation Global Footprint Network mit. Sie rechnet für einzelne Länder und für den gesamten Planeten die Werte aus und legt damit den sogenannten Erdüberlastungstag fest. Der Bund für Umwelt und Naturschutz Deutschland teilte mit, Hauptverursacher seien die Industrie, der Gebäudesektor, der Straßenverkehr und die industrielle Tierhaltung. Die Landkreise verlangen eine Anschlusslösung für den Ende Juni auslaufenden Tankrabatt. Der Präsident des Deutschen Landkreistags, Achim Brötel, sagte der Neuen Osnabrücker Zeitung, nach einem baldigen Absinken der Energiepreise sehe es nicht aus. Deshalb müsse die Regierung schon jetzt überlegen, wie die Menschen auch im Sommer und womöglich darüber hinaus entlastet werden könnten. Der Tankrabatt von 17 Cent pro Liter gilt bis Ende Juni. Das waren die Nachrichten. Das Wetter. Mit den aktuellen Temperaturen: Brocken leicht bewölkt, 7 Grad, Dresden sonnig 12, Eisenach wolkig 9, Erfurt bedeckt 9, Fichtelberg leicht bewölkt 8 Grad, Gera stark bewölkt 11, Görlitz sonnig 11, Halle leicht bewölkt 11, Leipzig leicht bewölkt 12, Magdeburg wolkig 11 und Meiningen wolkig 12 Grad. Heute neben lockeren Wolken zunächst viel Sonne, später immer mehr Quellwolken, stellenweise Schauer, Höchstwerte 18 bis 23 Grad, in der Nacht zunehmend stark bewölkt und von Westen her aufkommender Regen, Tiefstwerte 11 bis 6 Grad. Morgen stark bewölkt, zeitweise Regen, über Sachsen auch Gewitter, Höchstwerte 10 bis 16, in der Oberlausitz bis 19 Grad und am Dienstag wechselhaft mit Schauern, in Hochlagen auch Schnee und deutlich kühler. MDR Verkehrsdienst, eine Meldung. A17 Richtung Dresden zwischen Pirna und Heidenau ist die rechte Fahrspur nach einem Unfall blockiert. Soweit der Verkehrsdienst, 9.04 Uhr.
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3: Sonntag Rogate und Johann Sebastian Bach hat für diesen Sonntag 1725 in Leipzig die Kantate »Bisher habt ihr nichts gebeten« in meinem Namen komponiert.

0: So beginnt diese Kantate und wie schon in der Vorwoche hat Johann Sebastian Bach hier wieder ein Libretto der Christiane Marianne von Ziegler vertont, also jener Leipziger Dichterin, die in dieser Zeit einen stadtbekannten Literatursalon veranstaltet hat. Sie war Tochter des inzwischen inhaftierten ehemaligen Bürgermeisters Romanus und sie wurde von Johann Christoph Gottsched gefördert. Michael, was wissen wir denn allgemein eigentlich über die literarischen Qualitäten der Zieglerin?
1: Ja, Bernhard, ich glaube, das Stichwort ist Vielseitigkeit. Also die Zieglerin hat in den 1720er Jahren erstmal offenbar relativ viel gedichtet und wir kriegen einen Querschnitt dieses Schaffens in ihren beiden Gedichtbänden, die sie veröffentlicht hat, 1728, 1729, Versuche in gebundener Schreibart. Und da reichten die Inhalte von abgedruckten, gereimten Kondolenzschreiben über Scherzgedanken bis hin zu, und das vor allem, Kantaten, Kantaten, Kantaten. Und zwar nicht nur geistliche, sondern auch weltliche Sachen. Und es gibt zum Beispiel auch ein sehr schönes Beispiel von der Zieglerin, eine Kantata zu einer Gartenmusik. 1729 in diesem zweiten Teil der Versuche in gebundener Schreibart veröffentlicht. Wir haben nur den Text, leider nicht die Vertonung, aber es scheint losgegangen zu sein mit einer Ouvertüre und das erste Rezitativ lautet dann: Ach, was waren das für schöne Töne? War's Bach, Telemann oder Händel? Oh. Also sie spielt so richtig mit dem Publikum, muss man sagen. Und ich glaube ganz sicher, dass diese Gartenmusik bestimmt eine war in einem der berühmten Kaffeegärten hier in Leipzig, vielleicht in Zimmermanns Kaffeegarten. Mein Eindruck ist immer, das könnte sogar mit dem Bachschen Kollegium Musicum zu tun haben. Das ging vielleicht los mit der H-Moll-Ouvertüre. Und dann ist das erste Rezitativ, dass sie da sagt, oh, reizungsvoller Klang. War es Bach, Telemann oder Händel? Also sie geht da wirklich ganz kreativ damit um. Also kurzum, breites Spektrum an gedichteten Worten von ihr und alles sehr gekonnt. Also das war wirklich keineswegs eine Dame der feineren Gesellschaft, die mal ebenso nebenbei sich in gereimten Versen probiert, sondern wirklich eine geübte, raffiniert dichtende Poetin.
0: Und Johann Sebastian Bach hat insgesamt 9 Libretti von ihr vertont. Das ist ja auch schon eine ganze Menge. Und man muss sagen, sie ist auch die Dichterin, die wir überhaupt namentlich kennen in Leipzig, bis auf Picander vielleicht von dem abgesehen.
1: Ja. Genau. Und sie galt deswegen, weil sie eben eine dichtende Frau war, die auch namentlich zu ihren Dichtungen stand. Ja. Sie galt als ein weibliches Weltwunder dafür. Also sie wurde wirklich hofiert. Ihre Verse waren geschätzt. Tatsächlich ist es aber so, zu dem Zeitpunkt, als sie aktiv war, hatte es schon eine gewisse Tradition in Leipzig, dass es solche dichtende Frauenzimmer gab. Als ich meine Dissertation geschrieben habe über das Opernhaus hier in Leipzig, habe ich herausgefunden, dass es also eine Generation vor der Zieglerin zwei sich ziemlich intensiv als Dichterin produzierende Frauen gab. Das eine war die Pfitzerin und das andere war die Pflaumin. Also Frau Pfitzer und Frau Pflaume. Die Frau Pflaume war einfach die Frau eines Universitätsprofessors und die Pfitzerin war die Tochter eines relativ wohlhabenden Leipziger Handelsmannes. Und die Pfitzerin hat tatsächlich schon um 1710 Kantatentexte gemacht für den damaligen Neukirchenmusikdirektor Melcher Hoffmann. Also mit anderen Worten, es ist relativ zeitig hier in Leipzig losgegangen, dass es auch so einen Zirkel gelehrter Frauen gab, die dann die Chance hatten, ihre Texte einem breiten Publikum durch das Medium der Musik zugänglich zu machen. In der Kirche und im Kaffeehaus.
0: Kommen wir mal auf die konkrete Kantate. Bisher habt ihr nichts gebeten in meinem Namen zum Sonntag Rogate. Im Grunde wieder so ein ganz typisches Libretto für Christiane Marianne von Ziegler mit 2 Bibelzitaten aus dem Sonntagsevangelium, die da ganz zentral auftreten. Kannst du diese beiden Zitate mal ein bisschen genauer einordnen?
1: Ja, also wie immer bei der Zieglerin, sie hält sich sehr eng an den vorgegebenen Evangeliumstext für den jeweiligen Sonntag. Und damals hat man ja in der Zeit nach Ostern Evangeliumstexte aus diesen Abschiedsreden Jesu gelesen. Und an diesen Texten arbeitet sie sich ab. Und in unserer Kantate kommt eben gleich zu Beginn ein Zitat, in dem Fall also Johannes 16, Vers 24. Bisher habt ihr nichts gebeten in meinem Namen, also ein starker Vorwurf an die Jünger. Und dann in der Mitte der Kantate ein eher tröstliches Zitat, was ein paar Verse weiter hinten steht, da in Johannes 16. In der Welt habt ihr Angst, aber seid getrost, ich habe die Welt überwunden.
0: Also wieder erst die Ermahnung, dann die Tröstung?
1: Genau, ja, wir haben wieder so einen typischen Weg in den erbaulichen Bach-Kantaten. Am Anfang steht erstmal ein schockierender Befund, inklusive Ermahnung, und hinten raus kommt dann der Trost. Ja, wir wollen ja irgendwie mit freudigen Gedanken aus der Kirche gehen.
0: Und welche Texte werden jetzt von Christiane Marianne von Ziegeler dazwischen gruppiert? Welche poetischen Texte?
1: Na, sie tritt im Grunde genommen in einen Dialog mit diesen beiden Texten. Also es geht los eben mit dieser Ermahnung zum Gebet aus Johannes 16. Und sie antwortet darauf in einem Rezitativ: O Wort, das Geist und Seel erschreckt, ihr Menschen, merkt den Zuruf, was dahinter steckt. Ihr habt Gesetz und Evangelium vorsätzlich übertreten, und diesfalls möcht ihr ungesäumt in Buß und Andacht beten. So, also das ist die Aufforderung im Rezitativ. Und jetzt ist natürlich nichts logischer, als dass man eben wirklich in der folgenden Arie praktisch betet. Und dieser Arientext ist dann das Gebet: Vergib, o Vater, unsere Schuld und habe noch mit uns Geduld, wenn wir in Andacht beten und sagen, Herr, auf dein Geheiß, ach, rede nicht mehr sprichwortweis, toller Reim, hilf uns vielmehr vertreten. Und sowohl Rezitativ als auch Arie werden beide vom Alt vorgetragen. Also das ist eine wirklich in sich ganz schlüssige Szene. Und wenn das vorbei ist, beginnt im Grunde der zweite Teil der Kantate. Jetzt kommt der Trost, und deswegen heißt es dann eben in dem folgenden Rezitativ: Wenn unsere Schuld bis an den Himmel steigt, du siehst und kennest ja mein Herz, das nichts vor dir verschweigt, drum suche mich zu trösten. Und jetzt darf Jesus wieder reden, indem dieses zweite Bibelzitat kommt: In der Welt habt ihr Angst, aber seid getrost, ich habe die Welt überwunden. Ja, und dann nach diesem Trost von Jesus, der dann auch logischerweise wieder von der Vox Christi, also vom Bass gesungen wird, dann eine Arie, die eben diesen Trost nochmal musikalisch zelebriert.
0: Was macht nun Johann Sebastian Bach aus diesen beiden ganz unterschiedlichen Zitaten? Fangen wir vielleicht an mit dem Eingangsdiktum.
1: Ja, also tatsächlich, er vertont sie auch beide ganz unterschiedlich. Nun könnte man erwarten, dass die Ermahnung zu Beginn, bisher habt ihr nichts gebeten in meinem Namen, relativ schroff vertont wird und dann nachher das zweite Bibelzitat, wo es um den Trost geht, eher das Liebliche ist. Tatsächlich verhält sich es musikalisch fast andersrum. Also in dem eröffnenden Jesuswort, begleitet von drei Oboen, entsteht natürlich erstmal ein ganz tragender Klang. Wir haben einen sehr polyphonen Satz und die Worte von Jesu klingen in Bachs Vertonung weit weniger scharf, als man sie vorlesen würde. Und dennoch in einer Art Mischung aus Arie und Arioso, man kann das gar nicht richtig fassen, was das ist, aber sehr gesanglich, haben wir eine starke Fokussierung auf das Wort. Mehrfach wird dieser Bibelvers wiederholt und das alles eben durch Bachs Polyphonie im Grunde als eine sanfte, aber bestimmte Ermahnung hingestellt.

Und im zweiten Zitat, da haben wir insofern das Gegenteil. Der erste Teil, in der Welt habt ihr Angst, ist auch wieder so eine Art Zwitter zwischen Arie und Arioso, diesmal nur begleitet vom Generalbass, spielt Chromatik eine riesengroße Rolle. Also die Angst ist immer verbunden mit Melismen in absteigenden Halbtonschritten. Und das ist immer der Code für Trauer, für Schmerz und in dem Fall natürlich auch für Angst. Aber im zweiten Teil, aber seid getrost, ich habe die Welt überwunden, da werden die Melismen gesanglicher und die Chromatik weicht mehr und mehr einer Harmonie. Und das ist natürlich eine wunderbare Darstellung des Textes.

0: Und dann gibt es noch zwei, ich finde, doch sehr gewichtige Arien, die auch beide eine gewisse Länge haben und beide von großer Ruhe geprägt sind. So ist zumindest mein Eindruck. Einmal sind die Oboen dran und einmal sind die Streicher dran. Und das Wort Geduld, das spielt ja vor allem in der ersten Arie eine große Rolle. Und das hat Bach offenbar zu einer ganz besonderen, geduldvollen Komposition inspiriert.
1: Genau, also die zieht sich. Ja, also der Alt wird begleitet von zwei Oboe da Caccia. Das ist schon erstmal ein ganz elegischer Sound, der da entsteht. Seufzerfiguren spielen eine große Rolle und es ist eine Meditation eigentlich des Altisten, der mit sich ins Gebet geht und seinen Vater, also Gott, anspricht und Erbauung sich erhofft und die ganz hörbar auch bekommt.

0: Und in der zweiten Arie, das ist dann eine Tenorarie, da haben wir sogar wieder mal eine Sizilianer oder man könnte auch sagen eine Pastorale. Kennen wir noch aus der Hirtenkantate.
1: Ja, ich wollte es gerade sagen. Also ich meine, der Text sagt uns nichts von Hirten. Also es heißt ja hier, ich will leiden, ich will schweigen. Jesus wird mir Hilf erzeigen, denn er tröst mich nach dem Schmerz. Weicht ihr Sorgen, Trauer, Klagen, denn warum sollte ich verzagen? Fasse dich, betrübtes Herz. Und was Bach macht, ist aus meiner Sicht, teile ich völlig deine Einschätzung, wieder eine Hymne an den Hirten. Es ist wirklich auskomponierter Trost im 12-Achtel-Takt. Und hier geht es darum, ein unter die Haut gehendes, schönes Loblied auf Jesus, unseren Hirten, zu singen.

0: Und dann muss ich noch ein Wort zum Schlusschoral verlieren, denn als ich den Text gelesen habe, da dachte ich, da müssen wir unbedingt drüber sprechen. Da steht, so mich Jesus liebet, ist mir aller Schmerz über Honigsüße, 1000 Zuckerküsse drücket er ans Herz. Also, ist das jugendfrei?
1: Ich denke schon, weil die Verse hat ja nicht Bach und auch nicht die Zieglerin erfunden, sondern die Zieglerin hat sich hier geliehen, eine Strophe aus dem Choral Selig ist die Seele von Heinrich Müller, 1659. Heinrich Müller, seines Zeichens Theologieprofessor in Rostock, Pfarrer an der Marienkirche, zuletzt Superintendent dort, also das geht schon durch, würde ich sagen.
0: Aber und klingt ein bisschen nach Oper. Das,
1: ja? Natürlich, klar. Und finde es interessant, dass du jetzt auf diese Zuckerküsse so stehst. Wenn ich mich jetzt recht entsinne, kommt das Wort Zuckerküsse ein einziges Mal noch vor in Bachs Kantatenwerk, und zwar im Weltlichen. Insofern bist du mit Oper gar nicht so daneben. Und zwar in der berühmten Jagdkantate gibt es ein Rezitativ, wo der Endymion die Diana, also die Göttin der Jagd, fragt, ob sie sich nicht erinnern kann, dass er ihr mal, als sie schlief, einen Zuckerkuss gegeben hat. Und ich meine, vielleicht ist das ja sogar auch eine ganz gute Überleitung zu einem Schlusswort zu dieser Kantate. Eigentlich ist es so eine Art Zuckerbrot- und Peitsche-Kantate. Am Anfang wird erstmal die Peitsche rausgeholt und am Ende Zucker. Also wir gehen alle erbaut aus der Kirche raus.
0: Und jetzt hören wir diese Zuckerkantate. Bisher habt ihr nichts gebeten in meinem Namen. Werkverzeichnis Nummer 87 von Johann Sebastian Bach. Und zwar in der Aufnahme mit dem Bach-Kollegium Japan unter Masaki Suzuki. Die Solisten sind Robin Blaze, Countertenor, Makoto Sakurada, Tenor und Peter Koi, Bass.

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Am heutigen Sonntag, Rogate, hörten Sie die Kantate »Bisher habt ihr nichts gebeten in meinem Namen« mit der Nummer 87 im Verzeichnis der Werke von Johann Sebastian Bach. Die Solisten Robin Blaise, Countertenor, Makoto Sakurada, Tenor und Peter Koi, Bass, sowie das Bach-Kollegium Japan musizierten unter Leitung von Masaki Suzuki. Weiter geht es an dieser Stelle mit dem Luther-Choral »Vater unser im Himmelreich«. Zunächst hören wir die darauf beruhende Orgelsonate D-Moll Opus 65 Nummer 6 von Felix Mendelssohn Bartholdy. Michael Schönheit spielt auf der Jämlich-Orgel der Kirche St. Wolfgang in Schneeberg. Danach erklingt der Choral in einem Satz von Sebastian Krause, gesungen vom Kalmus-Ensemble. Und dieses wird begleitet von der Lautenkompanie Berlin unter Leitung von Wolfgang Katschner.

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1: Um 10 Uhr mit Mirko Jugelt. Bundesjustizministerin Stefanie Hubig will das Strafrecht mit Blick auf Femizide verschärfen. Hubig sagte der Bild am Sonntag, man habe einen guten Weg gefunden, wie Tötungen aus geschlechtsspezifischen Motiven als Mord gewertet werden könnten. Damit würde sich das Strafmaß ändern. Bisher gäbe es oft Entscheidungen, bei denen Tötungen wegen Eifersucht nur als Totschlag gewertet würden. Dabei sei nur eine begrenzte Strafe möglich. Vor der Küste von Katar ist offenbar ein Frachtschiff beschossen worden. Das teilte die britische Behörde für maritime Sicherheit mit. Demnach konnte ein Feuer gelöscht werden. Es gäbe keine Verletzten und auch keine Umweltschäden. Unter welcher Flagge der Frachter fuhr, ist nicht bekannt. Die iranischen Revolutionsgarden hatten gedroht, US-Frachtschiffe in der Region anzugreifen. Die USA hatten am Freitag 2 iranische Schiffe im Golf von Oman beschossen. Das vom Hantavirus betroffene Kreuzfahrtschiff Hondius ist am Morgen vor der Küste von Teneriffa angekommen. Reporter berichteten, das Schiff sei von der Guardia Civil zur spanischen Kanareninsel eskortiert worden. Den Angaben zufolge sollen die Passagiere und ein Teil der Besatzung später ausgeflogen werden. Unter ihnen sind auch mehrere Deutsche. Laut WHO sind 6 von 8 Verdachtsfällen einer Hantavirus-Infektion bestätigt. 3 Menschen sind bisher gestorben. Deutschland hat rein rechnerisch heute die natürlichen Ressourcen aufgebraucht, die für das ganze Jahr reichen müssten. Das teilte die Organisation Global Footprint Network mit. Sie rechnet für einzelne Länder und für den ganzen Planeten die Werte aus und legt damit den sogenannten Erdüberlastungstag fest. Der Bund für Umwelt und Naturschutz Deutschland teilte mit, Hauptverursacher seien die Industrie, der Gebäudesektor, der Straßenverkehr und die industrielle Tierhaltung. Die Pläne für eine Anpassung der staatlichen Lebensmittelreserve für den Notfall werden aus der Wissenschaft begrüßt. Bundeslandwirtschaftsminister Alois Rainer hatte vor kurzem bekannt gegeben, für den Notfall neben den klassischen Reserven wie Reis auch fertige Konserven einzulagern. Der Risikoforscher von der TU Bergakademie Freiburg, Markus Wiens, sagte dem MDR, Schwachstelle des bisherigen Systems sei, dass die Notfallreserven nicht direkt gegessen werden könnten. Die Versorgung mit Lebensmitteln sei nicht an die Komplexität heutiger Krisen und Lieferketten angepasst. Das waren die Nachrichten. Das Wetter mit den aktuellen Temperaturen: Brocken, wolkig, 9 Grad. Dresden sonnig 15, Eisenach wolkig 11, Erfurt leicht bewölkt 12 Grad, Fichtelberg leicht bewölkt 10, Gera heiter 13, Görlitz sonnig 13, Halle leicht bewölkt 14, Leipzig leicht bewölkt 15, Magdeburg stark bewölkt 13 und Meiningen leicht bewölkt 14 Grad. Heute zunächst viel Sonne, später immer mehr Quellwolken, stellenweise Schauer. Höchstwerte 18 bis 23 Grad, in der Nacht in Sachsen überwiegend trocken, sonst aufkommende Regen 11 bis 6 Grad, morgen Wolken, in Sachsen gebietsweise Aufheiterungen, zeitweise teils gewittriger Regen, Höchstwerte 10 bis 15, in Sachsen bis 20 Grad, am Dienstag unbeständig und kalt. MDR-Verkehrsdienst, A4 Richtung Frankfurt, zwischen Stadtrode und Jena Zentrum ist die rechte Fahrspur durch ein defektes Fahrzeug gesperrt. Vorsicht auf der A13 Richtung Dresden zwischen Rago und Mittenwalde liegen mehrere Plasteteile auf der Fahrbahn. Vorsicht auf der A14 Richtung Magdeburg, zwischen Mutschen und Grimma liegt ein Plasteteil auf der rechten Fahrspur. Soweit der Verkehrsdienst, 10.04 Uhr.
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0: Nessun Dorma. Das ist die Arie, die mein Leben bis heute getragen hat, in jeglicher Form. 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
3: Um 11 Uhr mit Mirko Jugelt. Die Bundesnetzagentur hält Sorgen angesichts der Füllstände der Gasspeicher für unangebracht. Präsident Klaus Müller sagte den Zeitungen des Redaktionsnetzwerk Deutschland, er könne emotional verstehen, dass man sich Mitte Mai schon volle Speicher wünsche. Ökonomisch und physikalisch sei das aber nicht notwendig. Die großen Gasspeicher in Deutschland könnten innerhalb von 30 Tagen befüllt werden. Aktuell liegt der Füllstand der Gasspeicher bei 27%. Das ist niedriger als in den Vorjahren und niedriger als der europäische Durchschnitt. Bundesjustizministerin Stefanie Hubig will das Strafrecht mit Blick auf Femizide verschärfen. Hubig sagte der Bild am Sonntag, man habe einen guten Weg gefunden, wie Tötungen aus geschlechtsspezifischen Motiven als Mord gewertet werden könnten. Damit würde sich das Strafmaß ändern. Bisher gäbe es oft Entscheidungen, bei denen Tötungen wegen Eifersucht nur als Totschlag gewertet würden. Dabei sei nur eine begrenzte Strafe möglich. Vor der Küste von Katar ist offenbar ein Frachtschiff beschossen worden. Das teilte die britische Behörde für maritime Sicherheit mit. Demnach konnte ein Feuer gelöscht werden. Es gäbe keine Verletzten und auch keine Umweltschäden. Unter welcher Flagge der Frachter fuhr, ist nicht bekannt. Die iranischen Revolutionsgarden hatten gedroht, US-Frachtschiffe in der Region anzugreifen. Die USA hatten am Freitag zwei iranische Schiffe im Golf von Oman beschossen. Kurz nach Ankunft des vom Hantavirus betroffenen Kreuzfahrtschiffs auf Teneriffa sind Ärzte an Bord gegangen. Nach Angaben des spanischen Gesundheitsministeriums sollen sie die Passagiere auf Krankheitssymptome untersuchen und dann an Land bringen. Die deutschen Passagiere des Schiffes sollen demnach von den Niederlanden ausgeflogen werden. Es soll sich um 6 Personen handeln. Laut WHO gab es auf dem Schiff 6 bestätigte Infektionen. 3 dieser Personen sind gestorben. Die weltweit größte jemals gedruckte Bibelseite ist von Mainz nach Straßburg gebracht worden. Die Mainzer Stadtverwaltung teilte mit, ihre Produktion solle bis Ende August im Straßburger Münster ausgestellt werden. Der 36 Quadratmeter große Druck war während der vergangenen 12 Monate im Mainzer Dom zu sehen. Die Bibelseite war anlässlich des 625. Geburtstages des Buchdruckerfinders Johannes Gutenberg zusammengesetzt worden. Das waren die Nachrichten. Das Wetter mit den aktuellen Temperaturen: Brocken, wolkig 10 Grad, Dresden sonnig 17, Eisenach leicht bewölkt 14, Erfurt leicht bewölkt 13 Grad, Fichtelberg leicht bewölkt 11, Gera stark bewölkt 15, Görlitz heiter 15, Halle wolkig 15, Leipzig stark bewölkt 16, Magdeburg wolkig 15 und Meiningen heiter 15 Grad. Heute Sonne und Wolken, später in Thüringen und im südlichen Sachsen-Anhalt einzelne Schauer. Höchstwerte 18 bis 23 Grad. In der Nacht in Sachsen überwiegend trocken, sonst aufkommender Regen 11 bis 6 Grad. Morgen Wolken, in Sachsen gebietsweise Aufheiterungen, zeitweise teils gewittriger Regen. Höchstwerte 10 bis 15, in Sachsen bis 20 Grad. Am Dienstag unbeständig und kalt. MDR Verkehrsdienst. A4 Frankfurt-Dresden zwischen Dreieck Knossen und Wilsdruff sind Rehe auf der Fahrbahn. A4 Richtung Frankfurt zwischen Stadtrode und Jena Zentrum 3 Kilometer Stau wegen eines defekten Fahrzeugs, 20 Minuten Verzögerung. Die A73 Richtung Bamberg ist zwischen Zapfendorf und Breitengüßbach Nord nach einem Unfall blockiert. Bitte hier eine Rettungsgasse bilden. Auf der B86 zwischen Sangerhausen und Riestedt, Behinderungen nach einem Unfall, und die B88 ist in Jena an der Kreuzung am Anger- und Lutherplatz nach einem Unfall gesperrt. Soweit der Verkehrsdienst, 11.04 Uhr.
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4: Um 12 Uhr mit Anja Keeb. Die Bundesregierung hat den Vorschlag von Russlands Präsidenten Wladimir Putin zurückgewiesen, Altkanzler Gerhard Schröder zu einem möglichen Kriegsende zwischen Russland und der Ukraine vermitteln zu lassen. Aus Regierungskreisen in Berlin hieß es, man habe die Äußerungen zur Kenntnis genommen. Sie reihten sich ein in eine Serie von Scheinangeboten. Die Verhandlungsoption sei nicht glaubwürdig, da Russland seine Bedingungen nicht geändert habe. Derweil meldet die Ukraine neue russische Angriffe. Auf Teneriffa werden die ersten Menschen von Bord des vom Hantavirus betroffenen Kreuzfahrtschiffs gebracht. Nach Angaben des Gesundheitsministeriums in Madrid wurden zunächst 14 Spanier in kleinen Gruppen an Land gebracht. Zuvor hatten Ärzte alle rund 150 Passagiere und Besatzungsmitglieder auf Krankheitssymptome untersucht. Wie der Schiffseigner mitteilte, werden die 6 Deutschen an Bord zusammen mit anderen Europäern zunächst in die Niederlande ausgeflogen. Die Evakuierung soll bis morgen dauern. Die Bundesnetzagentur hält Sorgen angesichts der Füllstände der Gasspeicher für unangebracht. Präsident Klaus Müller sagte den Zeitungen des Redaktionsnetzwerks Deutschland, er könne emotional verstehen, dass man sich Mitte Mai schon volle Speicher wünsche. Ökonomisch und physikalisch sei das aber nicht notwendig. Die großen Gasspeicher in Deutschland könnten innerhalb von 30 Tagen befüllt werden. Aktuell liegt der Füllstand der Gasspeicher bei 27%. Das ist niedriger als in den Vorjahren und niedriger als der europäische Durchschnitt. Bundesjustizministerin Stefanie Hubig will das Strafrecht mit Blick auf Femizide verschärfen. Hubig sagte der Bild am Sonntag, man habe einen guten Weg gefunden, wie Tötungen aus geschlechtsspezifischen Motiven als Mord gewertet werden könnten. Damit würde sich das Strafmaß ändern. Bisher gäbe es oft Entscheidungen, bei denen Tötungen wegen Eifersucht nur als Totschlag gewertet würden. Dabei sei nur eine begrenzte Strafe möglich. Die weltweit größte jemals gedruckte Bibelseite ist von Mainz nach Straßburg gebracht worden. Wie die Mainzer Stadtverwaltung mitteilte, ist die Reproduktion bis Ende August im Straßburger Münster ausgestellt. Der 36 Quadratmeter große Druck war anlässlich des 625. Geburtstags des Buchdruckerfinders Johannes Gutenberg zusammengesetzt worden. Das waren die Nachrichten. Das Wetter, zunächst die Temperaturen von 11 Uhr, auf dem Brocken bedeckt 10 Grad, Chemnitz leicht bewölkt 19, Dresden wolkenlos 17, Eisenach wolkig 16, Erfurt leicht bewölkt 14, Fichtelberg wolkenlos 12, Gera stark bewölkt 17 Grad, Görlitz wolkenlos 16, Halle und Leipzig jeweils stark bewölkt 16, Magdeburg wolkenlos 16 Grad und Meiningen leicht bewölkt bei 17 Grad. Am Nachmittag teils heiter, teils bewölkt, vereinzelt Schauer bei 18 bis 23 Grad. In der Nacht von Südwesten her Regen, 11 bis 6 Grad. Morgen Wolken, in Sachsen Aufheiterungen, wiederholt Regen im Elbtal und in der Oberlausitz auch Gewitter. Höchstwerte 10 bis 15, mit Sonne bis 20 Grad. Und am Dienstag unbeständig, windig und kalt. MDR Verkehrsdienst. Vorsicht auf der A9 Richtung München. Zwischen Brück und Niemeck liegt ein Fahrrad auf der linken Fahrspur. A71 in Richtung Schweinfurt. In der Auffahrt Erfurt-Mittelhausen liegt ein totes Reh auf der Fahrbahn. Die B190 Salzwedel-Seehausen ist zwischen Prezier und Ritzleben nach Unfall gesperrt. Die B88 ist in Jena an der Kreuzung am Anger und Lutherplatz nach einem Unfall gesperrt. Und geblitzt wird auf der A9 Richtung Berlin zwischen Halle und Bitterfeld-Wolfen und auf der A9 Richtung München zwischen Dreußig und Eisenberg. Soweit der MDR-Verkehrsdienst, 12.04 Uhr.
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2: Um 13 Uhr mit Anja Keeb. Die Bundesregierung hat den Vorschlag des russischen Präsidenten Wladimir Putin zurückgewiesen, Altkanzler Gerhard Schröder zu einem möglichen Kriegsende zwischen Russland und der Ukraine vermitteln zu lassen. Das berichten mehrere Nachrichtenagenturen und berufen sich auf Regierungskreise. Demnach wurden die Äußerungen zur Kenntnis genommen. Sie reihten sich ein in eine Serie von Scheinangeboten. Die Verhandlungsoption sei nicht glaubwürdig, da Russland seine Bedingungen nicht geändert habe. Derweil meldet die Ukraine neue russische Angriffe. Auf Teneriffa werden die ersten Menschen von Bord des vom Hunter-Virus betroffenen Kreuzfahrtschiffs gebracht. Nach Angaben des Gesundheitsministeriums in Madrid wurden zunächst 14 Spanier in kleinen Gruppen an Land gebracht. Zuvor hätten Ärzte alle rund 150 Passagiere und Besatzungsmitglieder auf Krankheitssymptome untersucht. Wie der Schiffseigner mitteilte, werden die 6 Deutschen an Bord zusammen mit anderen Europäern zunächst in die Niederlande ausgeflogen. Die Bundesnetzagentur hält Sorgen angesichts der Füllstände der Gasspeicher für unangebracht. Präsident Klaus Müller sagte den Zeitungen des Redaktionsnetzwerks Deutschland, er könne emotional verstehen, dass man sich Mitte Mai schon volle Speicher wünsche, ökonomisch und physikalisch sei das aber nicht notwendig. Die großen Gasspeicher in Deutschland könnten innerhalb von 30 Tagen befüllt werden. Aktuell liegt der Füllstand der Gasspeicher bei 27%. Das ist niedriger als in den Vorjahren und niedriger als der europäische Durchschnitt. In Sachsen ist im vergangenen Jahr etwa jedes dritte Pflegeheim kontrolliert worden. Das geht aus einer Antwort des Gesundheitsministeriums auf eine Anfrage der Linken hervor. Demnach wurden am häufigsten Mängel beim Gewaltschutzkonzept festgestellt. Die Fraktionsvorsitzende Susanne Schaper sagte, die Kontrollen seien zwar intensiver ausgefallen als 2024, das Niveau sei aber weiter zu niedrig. In der tschechischen Hauptstadt Prag ist ein Fußballderby wegen Randale abgebrochen worden. Slavia Prag führte im Heimspiel gegen Sparta Prag 3:2 und stand kurz davor, vorzeitig die Meisterschaft zu gewinnen. Wenige Minuten vor Abpfiff rannten Slavia-Anhänger mit Bengalos auf den Platz. Pyrotechnik wurde auf den Rasen geworfen und gegnerische Spieler angegriffen. Der Fall liegt jetzt bei der Disziplinarkommission der Liga. Das waren die Nachrichten. Das Wetter, die Temperaturen von 12 Uhr auf dem Brocken stark bewölkt 11 Grad, Dresden wolkenlos 19, Eisenach wolkig 18, Erfurt wolkig 16 Grad, Fichtelberg leicht bewölkt bei 13, Gera stark bewölkt 16, Görlitz fast wolkenlos 17 Grad, Halle bedeckt 16, Leipzig bedeckt 17, Magdeburg fast wolkenlos 18 und Meiningen leicht bewölkt 19 Grad. Am Nachmittag teils heiter, teils bewölkt, vereinzelt Schauer bei 18 bis 23 Grad. In der Nacht in Sachsen überwiegend trocken, sonst aufkommender Regen 11 bis 6 Grad. Morgen Wolken, in Sachsen Aufheiterungen, wiederholt Regen im Elbtal und in der Oberlausitz auch Gewitter 10 bis 15 mit Sonne bis 20 Grad. Und am Dienstag unbeständig, windig und kalt. MDR Verkehrsdienst. Vorsicht auf der A38 in Richtung Göttingen. Zwischen Merseburg Süd und Merseburg Nord steht ein defektes Fahrzeug auf der linken Spur im Baustellenbereich. A71 Richtung Sangerhausen zwischen Köllerda und Heldrungen steht ein defekter Wohnwagen und es liegen Fahrzeugteile auf der Fahrbahn. A71 Richtung Sangerhausen zwischen Heldrungen und Artern steht ein defekter PKW in der Baustelle. Und es wird geblitzt auf der A9 Richtung Berlin zwischen Halle und Bitterfeld-Wolfen und auf der A9 Richtung München zwischen Dreußig und Eisenberg. Soweit der MDR-Verkehrsdienst, 13.04 Uhr.
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3: Um 14 Uhr mit Anja Kiep. SPD-Außenpolitiker fordern den Vermittlungsvorschlag des russischen Präsidenten Wladimir Putin zu einer Beendigung des Ukraine-Kriegs ernsthaft zu prüfen. Putin hatte auf einer Pressekonferenz gesagt, dass er sich Altkanzler Gerhard Schröder als Vermittler vorstellen könne. Dazu sagte SPD-Außenpolitiker Adis Achmetowitsch dem Spiegel, die Europäer müssten mit am Verhandlungstisch sitzen. Wenn die Bedingung der Russen sei, Schröder zu beteiligen, dürfe das nicht sofort ausgeschlossen werden. Ähnlich äußerte sich der Abgeordnete Ralf Stegner. Agenturen berichten aber, dass die Bundesregierung das Angebot von Putin als nicht glaubwürdig einschätzt. Von Teneriffa ist ein erster Flug mit Evakuierten des vom Hantavirus-Ausbruch betroffenen Kreuzfahrtschiffs gestartet. Das Flugzeug mit 14 Spaniern an Bord hob am Mittag vom Flughafen Teneriffa Süd ab. Sie sollen zur Behandlung in ein Militärkrankenhaus in Madrid gebracht werden. Für heute und morgen sind weitere Evakuierungsflüge geplant. Die 6 deutschen Passagiere sollen mit weiteren Europäern zunächst in die Niederlande gebracht werden. Insgesamt befanden sich zuletzt 150 Passagiere und Besatzungsmitglieder an Bord des Kreuzfahrtschiffs. Die Bundesnetzagentur hält Sorgen angesichts der Füllstände der Gasspeicher für unangebracht. Präsident Klaus Müller sagte den Zeitungen des Redaktionsnetzwerks Deutschland, er könne emotional verstehen, dass man sich Mitte Mai schon volle Speicher wünsche, ökonomisch und physikalisch sei das aber nicht notwendig. Die großen Gasspeicher in Deutschland könnten innerhalb von 30 Tagen befüllt werden. Aktuell liegt der Füllstand der Gasspeicher bei 27%. In Sachsen ist im vergangenen Jahr etwa jedes dritte Pflegeheim kontrolliert worden. Das geht aus einer Antwort des Gesundheitsministeriums auf eine Anfrage der Linken hervor. Demnach wurden am häufigsten Mängel beim Gewaltschutzkonzept festgestellt. Die Fraktionsvorsitzende Susanne Schaper sagte, die Kontrollen seien zwar intensiver ausgefallen als 2024, das Niveau sei aber weiter zu niedrig. In der tschechischen Hauptstadt Prag ist ein Fußballderby wegen Randale abgebrochen worden. Slavia Prag führte im Heimspiel gegen Sparta Prag 3:2 und stand kurz davor, vorzeitig die Meisterschaft zu gewinnen. Wenige Minuten vor Abpfiff rannten Slavia-Anhänger mit Bengalos auf den Platz. Pyrotechnik wurde auf den Rasen geworfen und gegnerische Spieler angegriffen. Der Fall liegt jetzt bei der Disziplinarkommission der Liga. Das waren die Nachrichten. Das Wetter, zunächst die Temperaturen von 13 Uhr, auf dem Brocken stark bewölkt 11 Grad, Dresden fast wolkenlos 20, Eisenach wolkig 18, Erfurt leicht bewölkt 17, Fichtelberg stark bewölkt 14, Gera stark bewölkt 18 Grad, Görlitz fast wolkenlos 18, Halle bedeckt 17, Leipzig stark bewölkt 18, Magdeburg fast wolkenlos 19 und Meiningen wolkig 19 Grad. Am Nachmittag teils heiter, teils bewölkt, vereinzelt auch Schauer, 18 bis 23 Grad. In der Nacht von Südwesten her Regen bei 11 bis 6 Grad. Morgen zeitweise Regen, in Sachsen auch gewittrig bei 10 bis 15, mit Sonne bis 20 Grad. Und am Dienstag unbeständig, windig und kalt. MDR Verkehrsdienst. A2 Richtung Hannover, zwischen Irxleben und Eilsleben 8 Kilometer stockend. Vorsicht auf der A4 Richtung Frankfurt, zwischen Weimar und Nora liegen Plasteteile. Vorsicht auf der A9 Richtung München, zwischen Dittersdorf und Schleiz eine ungesicherte Unfallstelle. A71 Richtung Sangerhausen, zwischen Kölleda und Heldrungen steht ein defekter Wohnwagen und es liegen Fahrzeugteile auf der Fahrbahn. Im Landkreis Görlitz ist die Straße zwischen Eichgraben und Lückendorf nach Unfall gesperrt und im Landkreis Meißen zwischen Diesbach-Seuslitz und Nünchritz Behinderungen wegen einer Ölspur. Soweit der MDR-Verkehrsdienst, 14.04 Uhr.
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2: Um 16 Uhr mit Anja Keeb. Der Vermittlungsvorschlag des russischen Präsidenten Wladimir Putin ist bei den deutschen Parteien auf sehr unterschiedliches Echo gestoßen. Putin hatte gesagt, dass er sich Altkanzler Gerhard Schröder als Vermittler vorstellen könne. AfD-Außenpolitiker Markus Frohnmeier sagte, jede Vermittlung, die das Sterben beende, sei zu begrüßen. BSW-Chef Fabio De Masi meinte, das Einbeziehen von Schröder würde die Russen unter Zugzwang bringen. Auch SPD-Politiker reagierten positiv auf den russischen Vorschlag. Linksfraktionschef Sören Pellmann ist dagegen skeptisch. Vor dem Hintergrund der persönlichen Beziehung zwischen Putin und Schröder könne die Vermittlung nicht neutral sein. Grünen-Fraktionschefin Britta Hasselmann bezeichnete Schröder als persona non grata. Die Vorsitzende des Deutschen Gewerkschaftsbundes, Jasmin Fahimi, hat vor Angriffen auf den Sozialstaat gewarnt. Fahimi sagte auf dem DGB-Bundeskongress in Berlin, der 8-Stunden-Tag werde in Frage gestellt. Außerdem gäbe es Versuche, die sozialen Sicherungssysteme auszuhöhlen. Deshalb müssten Gewerkschaften den Menschen in unsicheren Zeiten Sicherheit geben. Bis Mittwoch wollen die 400 Delegierten der 8 Einzelgewerkschaften die Positionen des DGB ausloten. Morgen stellt sich Fahimi als Vorsitzende zur Wiederwahl. Die Stadt Jena hat Strafanzeige gegen die Linksjugend angekündigt. Grund sind Aussagen des linken Jugendverbandes gegen die geplante Einrichtung eines Musterungszentrums der Bundeswehr. Der Verband hatte von einem fatalen politischen Signal gesprochen. Wer auf solche Ideen komme, müsse sich auf Störaktionen bis hin zu eingeschmissenen Scheiben und Sachbeschädigungen einstellen. CDU-Bürgermeister Benjamin Koppe sagte dazu, wer öffentlich erkläre, staatlichen Einrichtungen das Leben schwer zu machen und Sachbeschädigung offen einbeziehe, kündige Straftaten an. In Sachsen ist im vergangenen Jahr etwa jedes dritte Pflegeheim kontrolliert worden. Das geht aus einer Antwort des Gesundheitsministeriums auf eine Anfrage der Linken hervor. Demnach wurden am häufigsten Mängel beim Gewaltschutzkonzept festgestellt. Die Linken-Fraktionsvorsitzende Susanne Schaper sagte, die Kontrollen seien zwar intensiver ausgefallen als 2024, das Niveau sei aber weiter zu niedrig. Die Pflegebedürftigen müssten einen horrenden Eigenanteil stemmen. Sie hätten das Recht auf eine funktionierende Heimaufsicht. In der 2. Fußball-Bundesliga hat Hertha BSC 3 Punkte geholt. Die Mannschaft gewann zu Hause gegen Greuther Fürth 2:1. Die weiteren Ergebnisse Düsseldorf-Elversberg 3:1 und Münster-Darmstadt 1:1. Das waren die Nachrichten. Das Wetter, die Temperaturen von 15 Uhr, Brocken stark bewölkt 9 Grad, Dresden stark bewölkt 20, Eisenach leicht bewölkt 19, Erfurt wolkig 19, Fichtelberg wolkig 14 Grad, in Gera, Görlitz und Halle ist es jeweils leicht bewölkt bei 20, Leipzig bedeckt 21, Magdeburg wolkig 20 und Meiningen stark bewölkt 20 Grad. Am Abend mehr Wolken als Sonne, in Thüringen und im Süden Sachsen-Anhalts vereinzelt Schauer oder Gewitter, 14 bis 19 Grad. In der Nacht in Sachsen überwiegend trocken, sonst aufkommender Regen, 11 bis 6 Grad. Morgen Wolken, in Sachsen gebietsweise Aufheiterungen, zeitweise auch Regen. Im Elbtal und der Oberlausitz Gewitter, 10 bis 15, in Sachsen bis 20 Grad. Und am Dienstag unbeständig, windig und kalt. MDR Verkehrsdienst, A2 Richtung Hannover, zwischen Irxleben und Allerengersleben 8 Kilometer stockend. A9 Richtung München, zwischen Rudolfstein und Bergbad Steben, steht ein defekter PKW auf der rechten Spur im Baustellenbereich. A36 Richtung Bernburg, zwischen Aschersleben West und Aschersleben Mitte, ist die rechte Spur wegen Bergungsarbeiten gesperrt. Und im Vogtlandkreis ist die Straße zwischen Tiefenbrunn und Possek nach einem Unfall gesperrt. Soweit der MDR Verkehrsdienst. 16.04 Uhr.
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3: Um 17 Uhr mit Jean-Marc Heukemes. Der Vermittlungsvorschlag des russischen Präsidenten Wladimir Putin ist bei den deutschen Parteien auf sehr unterschiedliches Echo gestoßen. Putin hatte gesagt, dass er sich Altkanzler Gerhard Schröder als Vermittler vorstellen könne. AfD-Außenpolitiker Markus Fronmeier sagte, jede Vermittlung, die das Sterben beende, sei zu begrüßen. BSW-Chef Fabio De Masi meinte, das Einbeziehen von Schröder würde die Russen unter Zugzwang bringen. Auch SPD-Politiker Ralf Stegner reagierte positiv auf den russischen Vorschlag. Linksfraktionschef Sören Pellmann ist dagegen skeptisch. Vor dem Hintergrund der persönlichen Beziehung zwischen Putin und Schröder könne die Vermittlung nicht neutral sein. Grünen-Fraktionschefin Britta Hasselmann bezeichnete Schröder als Persona non grata. Nach dem Hunter-Virus-Ausbruch auf einem Kreuzfahrtschiff landet ein Evakuierungsflug mit 4 Deutschen an Bord heute Abend in den Niederlanden. Nach Angaben des Bundesgesundheitsministeriums werden die Kreuzfahrtpassagiere dort von Fachleuten empfangen. Anschließend sollen sie nach Deutschland transportiert und in ihren jeweiligen Bundesländern unter Quarantäne gestellt werden. Das Schiff liegt seit gestern vor Teneriffa und wird evakuiert. Unter den 150 Passagieren waren ursprünglich 7 Deutsche. Eine davon war Anfang des Monats am Hunter-Virus gestorben. Die Vorsitzende des Deutschen Gewerkschaftsbundes, Jasmin Fahimi, hat vor Angriffen auf den Sozialstaat gewarnt. Fahimi sagte auf dem DGB-Bundeskongress in Berlin, der 8-Stunden-Tag werde in Frage gestellt. Außerdem gäbe es Versuche, die sozialen Sicherungssysteme auszuhöhlen. Deshalb müssten Gewerkschaften den Menschen in unsicheren Zeiten Sicherheit geben. Die Stadt Jena hat Strafanzeige gegen die Linksjugend angekündigt. Grund sind Aussagen des linken Jugendverbands gegen die geplante Einrichtung eines Musterungszentrums der Bundeswehr. Der Verband hatte von einem fatalen politischen Signal gesprochen. Wer auf solche Ideen komme, müsse sich auf Störaktionen bis hin zu eingeschmissenen Scheiben und Sachbeschädigung einstellen. CDU-Bürgermeister Benjamin Koppe sagte dazu, wer öffentlich erklärte, staatlichen Einrichtungen das Leben schwer zu machen und Sachbeschädigung offen einbeziehe, kündige Straftaten an. In der 2. Fußball-Bundesliga steht Münster als 1. Absteiger fest. Gegen Darmstadt kam die Mannschaft nicht über ein 1:1 hinaus. Damit kann Münster den Relegationsplatz nicht mehr erreichen. Die weiteren Ergebnisse: Hertha Kräuter führt 2:1, Düsseldorf Elversberg 3:1. Das waren die Nachrichten. Das Wetter mit den Temperaturen: Brocken stark bewölkt 11 Grad, Dresden stark bewölkt 20, Eisenach wolkig 19, Erfurt leicht bewölkt 19, Fichtelberg stark bewölkt 13, Gera stark bewölkt 20, Görlitz leicht bewölkt 20 Grad, Halle leicht bewölkt 20, Leipzig wolkig 21, Magdeburg wolkig 20 und Meiningen stark bewölkt 18 Grad. Am Abend mehr Wolken als Sonne, vereinzelt Schauer und Gewitter bei 14 bis 19 Grad. In der Nacht dann von Südwesten her Regen, 11 bis 6 Grad. Morgen Wolken und Regen, in Sachsen auch Gewitter, 10 bis 15, im Osten auch bis 20 Grad. Und am Dienstag dann unbeständig, windig und kalt. MDR Verkehrsdienst, Vorsicht auf der A2 Richtung Berlin zwischen Lehrte und Lehrte Ost. Hier liegen Fahrzeugteile auf der Fahrbahn. A2 Richtung Hannover zwischen Irxleben und Allerингersleben 6 Kilometer stockender Verkehr. Hier brauchen Sie 10 Minuten länger. Die B100 Richtung Halle ist in Höhe Brehna Ost nach einem Unfall gesperrt. Soweit der MDR Verkehrsdienst, 17.04 Uhr.
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3: Um 18 Uhr mit Jean-Marc Heukemes. Der Vermittlungsvorschlag des russischen Präsidenten Wladimir Putin ist bei den deutschen Parteien auf sehr unterschiedliches Echo gestoßen. Putin hatte gesagt, dass er sich Altkanzler Gerhard Schröder als Vermittler vorstellen könne. AfD-Außenpolitiker Markus Frohnmeier sagte, jede Vermittlung, die das Sterben beende, sei zu begrüßen. BSW-Chef Fabio De Masi meinte, das Einbeziehen von Schröder würde die Russen unter Zugzwang bringen. Auch SPD-Politiker Ralf Stegner reagierte positiv auf den russischen Vorschlag. Linksfraktionschef Sören Pellmann ist dagegen skeptisch. Vor dem Hintergrund der persönlichen Beziehung zwischen Putin und Schröder könne die Vermittlung nicht neutral sein. Grünen Fraktionschefin Britta Hasselmann bezeichnete Schröder als persona non grata. Nach dem Hunter-Virus-Ausbruch auf einem Kreuzfahrtschiff landet ein Evakuierungsflug mit 4 Deutschen an Bord heute Abend in den Niederlanden. Nach Angaben des Bundesgesundheitsministeriums werden die Kreuzfahrtpassagiere dort von Fachleuten empfangen. Anschließend sollen sie nach Deutschland transportiert und in ihren jeweiligen Bundesländern unter Quarantäne gestellt werden. Das Schiff liegt seit gestern vor Teneriffa und wird evakuiert. Die Vorsitzende des Deutschen Gewerkschaftsbundes, Jasmin Fahimi, hat vor Angriffen auf den Sozialstaat gewarnt. Fahimi sagte auf dem DGB-Bundeskongress in Berlin, der 8-Stunden-Tag werde in Frage gestellt. Außerdem gäbe es Versuche, die sozialen Sicherungssysteme auszuhöhlen. Deshalb müssten Gewerkschaften den Menschen in unsicheren Zeiten Sicherheit geben. Die Fernsehmoderatorin und erzgebirgische Mundartsprecherin Marianne Martin ist tot. Wie ihr Sohn dem MDR bestätigte, starb sie in der vergangenen Nacht im Alter von 90 Jahren. Bekannt wurde sie in den 80er Jahren durch die von Heinz Quermann produzierte Fernsehsendung Ihr Leidle freit euch alle. Im MDR moderierte sie die Sendung So klingt's bei uns im Erzgebirg. 2005 wurde Marianne Martin mit dem Bundesverdienstkreuz geehrt. In der Fußball-Bundesliga hat Freiburg die vorzeitige Europapokalqualifikation verpasst. Die Breisgauer verloren beim HSV mit 2:3. In der zweiten Fußball-Bundesliga steht Münster als erster Absteiger fest. Gegen Darmstadt kam die Mannschaft nicht über ein 1:1 hinaus. Damit kann Münster den Relegationsplatz nicht mehr erreichen. Die weiteren Ergebnisse: Hertha Greuther Fürth 2:1, Düsseldorf Elversberg 3:1. Das waren die Nachrichten. Das Wetter mit den Temperaturen: trockenbedeckt 11 Grad, Dresden wolkig 20, Eisenach bedeckt 19, Erfurt wolkig 19, Fichtelberg stark bewölkt 12, Gera stark bewölkt 20, Görlitz leicht bewölkt 20, Halle leicht bewölkt 20 Grad, Leipzig wolkig 21, Magdeburg wolkig 20 und Meiningen wolkig 18 Grad. Am Abend mehr Wolken als Sonne, vereinzelt auch Schauer und Gewitter bei 14 bis 19 Grad. In der Nacht dann von Südwesten her Regen, 11 bis 6 Grad. Morgen Wolken und Regen, in Sachsen auch Gewitter, 10 bis 15 und im Osten bis 20 Grad. Am Dienstag dann unbeständig, windig und kalt. MDR Verkehrsdienst. Die A2 Richtung Berlin ist zwischen Magdeburg Zentrum und Magdeburg Rothensee wegen Reinigungsarbeiten gesperrt. Stau. Die B100 Richtung Halle ist zwischen dem Abzweig Renneritz und Brenner Ost nach einem Unfall gesperrt. Auf der B189 Richtung Magdeburg, hier ist die Auffahrt zur A2 Richtung Berlin gesperrt. Soweit der MDR Verkehrsdienst. 18.04 Uhr.
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4: Herzlich willkommen. Heute beginnen wir im Bachkanal wieder mit einer Serie von Bach-Episoden. Also, wir möchten uns einen bestimmten Lebensabschnitt von Johann Sebastian Bach sehr intensiv widmen. Dabei werden wir nicht nur auf ihn schauen, sondern immer auch auf sein Umfeld und auf die Musik, die er gehört und geschrieben hat. 14 Folgen gleich, das ist kein Zufall, haben wir uns in den kommenden 3 Monaten etwa vorgenommen. Und diese Folgen werden sich der Zeit von Johann Sebastian Bach in Weimar widmen.

0: Das war Christ lag in Todesbanden, ein Stück aus dem Orgelbüchlein, das Johann Sebastian Bach in Weimar komponiert hat. In 3 Wochen werden wir eine ganze Folge dieser Sammlung widmen. Bach wird uns auch tatsächlich zunächst in seiner Eigenschaft als Organist beschäftigen, aber erstmal knüpfen wir an die letzte Episode an, in der wir Bachs Abschied in Mühlhausen beschrieben haben. Michael, das war 1708, also nicht unsere letzte Episode, sondern dass Bach aus Mühlhausen sich verabschiedet hat. Wie kam es denn dann zu diesem Wechsel nach Weimar? War ja doch ein bisschen überraschend wahrscheinlich.
1: Das war sehr überraschend, lieber Bernhard. Ich glaube vor allem ganz überraschend für den Mühlhäuser Stadtrat. Ja, also die hatten ja ihm nur gerade ermöglicht, dass seine Orgel Antiqui Blasii aufwendig erweitert wird. Und Bach sagt dann ja April, und zwar im Juni, am 25., ne, sein berühmtes Abschiedsgesuch. Es gibt da eine Stelle im Nekrolog, aus der hervorgeht, dass offenbar eben Bach in Weimar zu Gast war. Wir tippen Mitte Juni und dort einfach alle beeindruckt hat. Und wenn man jetzt eins und eins zusammenzählt, ergibt sich da ein Szenario. Wir wissen tatsächlich, dass die Orgel in der Schlosskirche in Weimar in den Jahren 1707-8 erweitert wurde. Das hatte Bach selber nicht in die Hand genommen, sondern der dortige Hoforganist Johann Effler. Und diese Fertigstellung durch einen gewissen Johann Konrad Weishaupt, so hieß der Orgelbauer, ist Mitte Juni gewesen, Mitte Juni 1708. Und womöglich ist Bach da eben eingeladen worden, um dieses Instrument vielleicht zu testen. An sich hatte er ja Wurzeln in Weimar durch die Zeit als Lakai, wo er auch so eine Art Gehilfe offensichtlich gewesen ist vom Hoforganisten Johann Effler. Also irgendwie ist der Hergang, Bach kam mal wieder und er siegte sofort. Also sprich, er spielte, beeindruckte alle und hat dann einen Job angeboten bekommen.
0: Kurz nochmal einen Blick zurück. Du hast erwähnt den dortigen Hoforganisten, der im Amt war, Johann Effler. Was wissen wir über den und ist denn der dann irgendwie freiwillig zurückgetreten? Das kann ich mir bei Musikern eigentlich nie vorstellen.
1: Nee, aber es ist tatsächlich so, der gute Effler ist im Jahr 1708 in seinem 74. Lebensjahr. Und das ist schon ganz schön alt. Der ist 1634 in Erfurt geboren. Sein Vater war auch schon Organist dort und er macht da eine Organistenlaufbahn, die ihm sehr zeitig schon den Organistenposten an der Predigerkirche in Erfurt einbringt. Das ist eigentlich der prominenteste Organistenposten, den man in Erfurt haben konnte. Und er wechselt dann aber Ende der 1670er Jahre als Hoforganist nach Weimar. Ich habe mal einen großen Aufsatz über ihn geschrieben, weil ich mich wirklich viel mit ihm beschäftigt habe. Und vor allem in meinen Zeiten, als ich noch durch die Archive in Thüringen gereist bin, da bin ich auf sehr, sehr viele Orgelgutachten von Effler gestoßen. Also der war offenbar einer der gefragtesten Orgelexperten. Wo immer auch ein neues Orgelwerk gebaut wurde, war er so als Gutachter zur Stelle. Vor allem so in der Zeit zwischen 1680 und 1700.
0: Also schon eine Autorität in jedem Falle und nicht irgend so ein Dorforganist.
1: Nein, ja. Und ich glaube, ausschlaggebend ist wirklich, der ist in seinem 74. Lebensjahr 1708. Also da hat man schon vielleicht ein bisschen schwindende Leibeskräfte. Tatsächlich ist er ja dann auch in der Folge von Bachs Anstellung in Ruhestand gegangen. Also im Grunde genommen war er eine Art Organist Emeritus, der noch so eine Art Pension bekam. Der ist nach Jena gezogen, also er ist nicht in Weimar geblieben und ist dort dann auch schon 1711 gestorben. Ich meine, wenn du willst, Bernhard, es gibt wirklich eine Handvoll Musikstücke von ihm,
0: oh ja,
1: die sich erhalten haben.
0: Ja.
1: Und da gibt es jetzt seit Neuestem auch so Privateinspielungen, die man auf YouTube findet. Ich war ganz überrascht. Ich weiß selbst, dass es diese Stücke gibt. Das ist zum einen so ein Klavier- oder Orgelbuch von einem Organisten aus einem kleinen Örtchen im Eichsfeld Ende des 17. Jahrhunderts. Da sind, glaube ich, 2 Präludien und eine Toccata über den Magnificat-Ton erhalten in diesem Buch. Und dann gibt es noch ein paar Klaviersuiten, die er in den 1680er Jahren in ein Büchlein geschrieben hat. Das war das Notenbüchlein von der Prinzessin von Anhalt-Zerbst, die dann eben sich nach Weimar verheiratet hat, also dort praktisch die Fürstin wurde. Lass uns doch mal in diese Toccata hinein.
0: Sehr gerne.
1: Ja.

0: Das war also eine Toccata über das Magnificat von Johann Effler, also wirklich eine Rarität. Mhm. Hier, das sage ich gerne dazu, gespielt von Thorsten Pirkel. Da haben wir also wirklich jemanden, der sich auch privat eingesetzt hat, dafür übrigens auch auf einer Orgel in Erfurt.
1: Kompeniusorgel in der Michaeliskirche.
0: Ja, also dieser Effler war Bachs Vorgänger und wir können das nicht genau rekonstruieren, aber offenbar hatte auch sein Eingreifen ja damit zu tun, dass Bach dort plötzlich dann angestellt wurde.
1: Also was ich noch ergänzen kann, lieber Werner, das habe ich jetzt vergessen zu erzählen, tatsächlich muss der Effler schon in seiner Erfurter Zeit eng mit den Bachs verbandelt gewesen sein. Denn in dem Bewerbungsschreiben, was erhalten ist, für die Hoforganistenstelle in Weimar, versucht er so ein bisschen seine musikalischen Qualitäten natürlich herauszustellen. Und da sagt er, dass er eben auch von den Bachen in Erfurt unter Kompanie genommen wird, wenn die irgendwo musizieren. Mhm. Also heißt die Bach-Band, also sprich die ganzen Stadtpfeifer, die da in Erfurt eigentlich fast alle Bach hießen, wenn sie einen Continuo-Spieler brauchten, haben die auf Effler gesetzt. Und deswegen glaube ich auch, dass das ohnehin eine enge Verbindung ist, Familie Effler, Familie Bach, und dass das nicht der geringsten Gründe einer war, warum dann Johann Sebastian Bach da seine allererste Anstellung da als sogenannter Lakai am Weimarer Hof Anfang 1703 bekommen hat. De facto als so eine Art Substitut oder bezahlter Praktikant von Effler.
0: Mhm. Mit einer bemerkenswerten Karriere danach, dann kam ja Arnstadt und Mühlhausen als zwei wirklich Stellen, die schon ein gewaltiger Aufstieg waren und dann so schnell nach Weimar. Man darf davon ausgehen, dass Bach offenbar nicht nur für Effler, sondern auch für andere schon landesweit bekannt war und dadurch nach Weimar eingeladen wurde. Kann man das vielleicht so ungefähr sagen?
1: Ich denke das, ja. Und vielleicht hatte er auch Effler ohnehin vor, in den Ruhestand zu gehen und wollte ihm gewissermaßen eine Brücke bauen und sagt dann, pass auf hier, lieber Herzog, die Orgel ist jetzt fertig, wir holen jetzt mal hier so einen, der das Instrument so richtig testet. Hört euch das mal an. Und übrigens, eigentlich bin ich ja jetzt auch schon alt und schwach.
0: Was sagt denn der Nekrolog? Du hast das vorhin schon mal so angeteasert.
1: Naja, im Nekrolog, da wird es natürlich auf eine Art und Weise erzählt, die möglichst schlüssig klingt. Und es wird auf jeden Fall ein wahrer Kern dran sein. Also Nekrolog, verfasst von den Bachsöhnen auf den Tod des Vaters, 1754 gedruckt. Da heißt es, im Jahr 1707 wurde er zum Organisten an der St. Blasiuskirche in Mühlhausen berufen, allein diese Stadt konnte das Vergnügen nicht haben, ihn lange zu behalten. Denn eine im folgenden 1708 Jahre nach Weimar getane Reise und die daselbst gehabte Gelegenheit, sich vor dem damaligen Herzoge hören zu lassen, machte, dass man ihm die Kammer- und Hoforganistenstelle in Weimar antrug, von welcher auch sogleich Besitz nahm. Und das ist total witzig mit diesem also sogleich Besitz nahm, wenn man sich nämlich jetzt mal anschaut, die Abfolge, wie jetzt alles passiert ist. Es ist so, wir haben in den Weimarer Akten eine Notiz vom 20. Juni, wo klipp und klar gesagt wird, Bach ist jetzt engagiert als neuer Organist und Kammermusikus, da steht auch schon drin, was er dafür kriegt. Also da ist praktisch die Anstellung abgeschlossen. Aber das Pikante ist sein Abschiedsgesuch, wo er sagt, Gott hat es gewollt, dass er jetzt diese Entrée am Weimarer Hof als Organist und Kammermusikus bekommen hat, ist am 25. Juni. Also 5 Tage, nachdem eigentlich schon in Weimar
0: alles in Sack und Tüten war, nicht?
1: Du sagst es. Genau. Und einen Tag später war ja dann auch pro forma die Entlassung.
0: Ja. Aber ich möchte nochmal wiederholen, er hat sich nicht beworben, der Bach, ja?
1: Nein.
0: Also es ist kein Bewerbungsschreiben da, das heißt wirklich, er ist engagiert worden. Und das ist schon bemerkenswert. Ja. Weil ja die Bewerbung an sich ein übliches Mittel war sonst.
1: Genau. Und da muss man ja auch sagen, das hat eine gewisse Parallelität zu dem, was da im Sommer 1703 in Arnstadt passiert ist. Da hat er sich ja auch offensichtlich nicht pro forma beworben, sondern ist dort da, um die Orgel zu prüfen, spielt und dann sagen die Leute offensichtlich gleich, na Mensch, wäre ja gut, wenn wir den als Dauerorganisten hätten. Also wahrscheinlich ist es ganz ähnlich gelaufen. Es kann natürlich auch sein, dass das Ganze auch von etwas längerer Hand eingerührt wurde. Es ist auch ein bisschen die Frage, so bei diesen höfischen Stellen sehe ich häufiger Anzeichen, dass das nicht so lief wie bei den städtischen Kantoren und Organistenstellen. Da war einer dann tot und da liefen viele Bewerbungen ein und dann hat der Stadtrat getagt und so weiter, sondern dass das wirklich eher so gezielte Besetzungen sind. Es wird jemand gefragt, es wird eingerührt, dass der eben mal einen Probespieler hat.
0: Naja, das ist so privat und öffentlich, das kennen wir ja heute auch noch. Aber bei Bach können wir festhalten, er prüft, spielt und siegt. Und wenn
1: wir verhandelt auch gut.
0: Und verhandelt auch noch.
1: Ja, ja.
0: Ohne Berater wahrscheinlich.
1: Willst du mal wissen, was er bekommt?
0: Das wär's doch jetzt. Was steht denn da so im Vertrag?
1: Ja, also tatsächlich in dem Vertrag steht erstmal drin, dass er ein Fixum, also ein Jahresgehalt hat von 150 Gulden. Das ist deutlich mehr als in Mühlhausen, also fast doppelt so viel. Mhm. Wobei man sagen muss, er hat es dann wirklich noch geschafft, in den nächsten 5 Jahren dreimal eine Besoldungserhöhung zu kriegen. Also das verdoppelt sich dann eigentlich
0: Schlitzohr.
1: Nahezu.
0: Ja.
1: Aber interessant sind auch die Naturalien, die dranhängen. Also 18 Scheffel Korn, 12 Scheffel Gerste, 4 Klafter Floßholz und 30 Eimer Bier.
0: Das braucht man
1: in
0: schon, nicht?
1: Unserem Schloss Brauhause Allier. Dann hat er die Tranksteuer frei, also das ist sozusagen ein Steuererlass. Ja, und dann kriegt er auch noch on top 10 Gülden zur Anschaffung seiner Mobilien. Also wahrscheinlich für die neue Küche oder so.
0: Mietzuschuss, ja.
1: Irgendwie so, ja. Und das ist eigentlich wirklich nicht so schlecht verhandelt. Sie wollten ihn.
0: Was musste er denn im Gegenzug dafür machen alles? Was waren seine Pflichten im Amt?
1: Also tatsächlich haben wir anders als für seine Anstellung in Arnstadt oder Mühlhausen jetzt nicht so einen langen ausformulierten Anstellungsvertrag. Wir wissen vor allem erstmal, was praktisch seine beiden tatsächlichen Rollen sind. Hoforganist und Kammermusikus. Und das Kammermusikus müssen wir letztlich darauf beziehen, dass er eben auch außerhalb der Kirche, bei Hof, in der Kammer, also sozusagen ganz nah am Herzog dran, bereit zu stehen hatte, für jedwede Art zu musizieren. Und das betraf sicherlich in erster Linie auch mal eine Taste. Also sprich, er hat das Cembalo gespielt, in der Ensemblemusik, in der Kammermusik und vielleicht auch solistisch, wo das anfiel. Aber ich will auch nicht ausschließen, dass das nicht auch bedeutet hat, dass, wenn man nur ein Mann war, er eben auch zur Violine gegriffen hat oder so.
0: Also Hofmusiker im besten Sinne,
1: genau.
0: Mit Hauptaufgabe schon, aber Organist.
1: Und in der Hierarchie muss man sagen, ne, also wir haben ja eine Hofkapelle, die so summa summarum sind wir dabei 18, 20 Leute plus minus 5. Ja.
0: Darauf werden wir in einer Extra-Folge genau noch eingehen, auch auf die einzelnen Kapellmitglieder. Aber die Hierarchie ist schon wichtig. Wer stand denn über ihm?
1: 2, lieber Bernhard. Und zwar, interessante Konstellation, natürlich ist der höchstrangige Musiker einer Hofkapelle der Hofkapellmeister. Und das ist ein gewisser Johann Samuel Drese. Der ist das schon seit 1683, also ist schon lange im Amt, geboren 1644. Der ist also auch nicht mehr der Allerjüngste, ein gebürtiger Weimarer. Und der hat einen Sohn, Johann Wilhelm Drese. Und der wird eigentlich schon seit Jahren als potenzieller Nachfolger aufgebaut. Dem hat der Herzog in den Jahren zuvor, ich glaube 1704, 5 sogar mal unglaublich viel Geld bereitgestellt, damit der unter anderem in Venedig die Musikkunst an der Quelle studieren konnte.
0: Ja.
1: Und dann kam er zurück und bekam den Titel eines Vizekapellmeisters. Und an sich Vizekapellmeister als ordentliche Position in der Hofkapelle hat man eigentlich nur an ganz großen Höfen. Und hier klingt mir das wirklich so wie so eine Art Anwartschaft. Praktisch die rechte Hand und zugleich der Sohn vom Kapellmeister. Also das ist eben der Johann Wilhelm Drese. Der steht hierarchiemäßig auch noch über dem Hoforganisten. Alle anderen Mitglieder der Hofkapelle sind unter Bach oder sagen wir auf dem gleichen Niveau. Und ansonsten muss man noch sagen, an so einem Hof, die Kapelle ist sozusagen Verantwortungsbereich des Oberhofmarschalls, weil der Oberhofmarschall ist verantwortlich für all das, was auch so eine Repräsentation an so einem Hof vonstatten geht. Und darüber ist dann nur noch der Herzog.
0: Mhm.
1: Und da ist man eigentlich schon bei Gott.
0: Das kann man so sagen, ja. Ich schlage vor, wir machen eine kleine musikalische Zäsur, denn es gibt ein geistliches Konzert von Johann Samuel, also von Vater Drese. Das ist vor kurzem eingespielt worden. Gott ist unser Zuversicht und Stärke. Mal ein kurzer Eindruck von dieser Weimarer Hofmusik Vorbach.

0: Soweit dieses geistliche Konzert von Johann Samuel Drese, wenn man so will, dem Chef von Johann Sebastian Bach, in dem Moment, als er dort 1708 als Hofmusiker eingestellt wurde. Wir können festhalten, das haben wir auch schon am Anfang gesagt, Weimar war für Bach kein unbekanntes Terrain. Er hatte ja dort schon mal 6 Monate ungefähr gelebt. Dennoch nochmal die Frage, wie muss man sich diese Stadt vorstellen, Michael, auch im Vergleich zu Mühlhausen, wo er nun gerade herkam?
1: Na, lieber Bernhard, man muss sie sich vor allem ganz schön klein vorstellen. Also da zuckt man regelrecht zusammen, wenn man die Dimension oder die Einwohnerzahlen vielmehr liest damaliger Zeiten, weil wir uns ja schon jetzt vorstellen, Bach erst Arnstadt, dann Mühlhausen, jetzt Weimar, da geht man ja davon aus, zumal er immer besser bezahlt wird. Auch die Größe der Städte wächst mit, aber Also Mühlhausen hat ca. 12.000 Einwohner, Arnstadt waren wir, glaube ich, so bei 4.000. Also für Weimar heißt es in der Zeit ca. 5.000 Einwohner. Das ist echt nicht viel. Und im ganzen Herzogtum angeblich nur um die 50.000 Leute. Dennoch muss man sagen, schon ein starker Hof, ein finanzstarker Hof, einer mit einer ganz alten Geschichte. Es ist ja im Grunde genommen der älteste ernestinische Hof. Und deswegen ist schon das zentrale thüringisch-sächsische Herzogtum, kann man jetzt ein bisschen streiten, wer da jetzt mehr Schmotter hatte, ob das jetzt Sachsen-Weimar oder Sachsen-Gotha ist, ganz gleich. Das Schloss steht dort schon sehr lang. Wahrscheinlich sind ein Großteil der Einwohner auch am Hofe beschäftigt. Neben dem Schloss, wo auch eine Schlosskirche integriert ist, gibt es die große Stadt Kirche, damals Peter und Paul.
0: Heute immer noch
1: die Peter Herder, und Paul. Oder, ja, Herderkirche ja, wird sie ja jetzt inzwischen genannt. Ja. Und dann gibt es so kleinere Vorstadtkirchen. 1713 kommt dann eine neu gebaute Kirche hinzu. Das hängt auch ein bisschen damit zusammen, dass eben der Wilhelm Ernst, der damalige regierende Herzog, eben ein besonders frommer war. Vielleicht muss man auch noch sagen, dass wir davon ausgehen müssen, dass dieser Hof, die Hofgesellschaft, eben auch häufiger mal nicht in Weimar war. Das ist eigentlich noch so ein totales Desiderat, das mal genau zu erforschen. Aber ich habe mal, also wirklich monatelang, die ganzen Rechnungsbücher des Weimarer Hofs durchgesehen für die Bachzeit. Und da ist mir aufgefallen, da wird also wahnsinnig viel Geld ausgegeben für die Zeiten, wenn mindestens der Herzog oder Teile der Hofgesellschaft auf die umgebenden Jagdschlösser gehen, um dort eben ein bisschen die Zeit zu verbringen. Und da wäre auch mal eine spannende Frage, wo ist da eigentlich die Hofkapelle? Sind die da mit? Was ist denn auch zum Beispiel mit einem Stück wie der Jagdkantate, die zwar von Weißenfels ursprünglich komponiert wurde, aber wir haben eben auch Anzeichen, dass sie in Weimar wieder erklungen ist. Also kurzum, kleine Stadt, aber ein Hof mit einer großen Tradition und doch eigentlich einer relativ guten finanziellen Grundausstattung.
0: Dann sprechen wir doch jetzt mal über diejenigen, die dort regiert haben, denn das sind ja mehrere streng genommen.
1: Ja.
0: Das war schon eine ganz besondere Herrscherkonstellation, die Bach da angetroffen hat und wahrscheinlich war er selbst ein bisschen überrascht davon, als er das dann näher kennengelernt hat. Ja. Erklär uns doch mal ein bisschen, wie so gegenseitig die Familienmitglieder mit oder auch gegeneinander regiert haben.
1: Ja, also
0: eher
1: das
0: gegeneinander, ne?
1: Das hast du hier sehr schön anmoderiert, Bernhard.
0: Danke.
1: Also liebe Hörerinnen und Hörer, jetzt wird es ein bisschen komplex, ja, weil offenbar wollten da immer gern Väter ihren Söhnen besonders viel mitgeben und deswegen hat man da auch hin und wieder dann mal eben nicht nur dem Ältestgeborenen irgendwie alles vererbt, sondern wurden einfach mal Territorien geteilt, damit es dann eben mehr geben konnte und so weiter. Und hier in Sachsen-Weimar ist es folgendermaßen, wir haben im Grunde genommen 2 Regenten, die Geschwister sind, Herzog Wilhelm Ernst, geboren 1662 und sein Bruder Johann Ernst III., 2 Jahre jünger. Und die teilen sich mehr oder weniger die Regierung, streiten sich auch gewaltig darum, wer jetzt eigentlich mehr regieren darf oder nicht. Und eigentlich ist Wilhelm Ernst der regierende Herzog und das eben seit den späten 1670er Jahren. Und der Johann Ernst hingegen ist einer, der trotzdem eine gute Aussteuer hat, ein Schloss neben der eigentlichen Wilhelmsburg bewohnt, das sogenannte Rote Schloss. Und der ist so ein bisschen derjenige, der der Kunstsinnige ist. Der spielt Geige und offenbar auch Gambe. Und er ist auch dem Alkohol sehr geneigt. So, und das ist nicht so gut dann ausgegangen.

0: Er ist jetzt 1708 immerhin schon 20 Jahre alt. Also Ernst August und der Wilhelm Ernst, die machen sich eigentlich gegenseitig das Leben schwer. Und von Jahr zu Jahr nimmt das zu. Und nun ist es so, die Hofkapelle sind eigentlich sogenannte gemeinschaftliche Diener. Das heißt, die sind am ganzen Hof angestellt. Und dennoch haben dann einzelne Musiker wiederum extra Aufgaben bei den beiden Geschwistern, also bei den Neffen des regierenden Herzogs, irgendwelche Sekretärsposten oder so. Und in diesem Spannungsfeld gern allerhand Konflikte. Und wir kommen da sicherlich noch dazu jetzt in den nächsten Folgen. Es gibt dann wirklich mal so richtig heftige Auseinandersetzungen, die aber in den seltensten Fällen wirklich zwischen den Herzögen geführt werden, sondern, wie sagt man so schön, man schlägt den Bock, aber meint den Gärtner. Also das wird sozusagen auf dem Rücken der Bediensteten ausgetragen. Und das ist offenbar wirklich etwas, was das Hofleben mehr und mehr in Weimar prägt. Es ist ein Intrigenstadel.
1: Vielleicht kann man ganz kurz charakterisieren, also du hast gesagt, Wilhelm Ernst ist so der strenge, gläubige, ernste Mensch, der da steht, der auch sich als alleiniger Regent am liebsten sähe. Und die andere Seite, die beiden Neffen, sind vielleicht eher die, das ein bisschen lockerer alles sehen, eher kunstsinnig im Sinne ihres Vaters.
0: Genau, kleine Sonnenkönige sind das. Ja. Die haben am Ende eben auch vielleicht nicht die große Regierungsverantwortung. Und Wilhelm Ernst ist einer, der in die Geschichte eingegangen ist als ein ganz frommer, sogar sagen wir mal offensiv frommer Lutheraner. Mhm. Und das ist etwas, was sich bei ihm im Laufe des Lebens aber mehr und mehr entwickelt, um nicht zu sagen zuspitzt. Der fängt dann irgendwann in den späten 90er Jahren an, auch so die Regelungen am Hof sehr zu verschärfen. Der führt 1703 oder 4 eine Konfirmationspflicht im ganzen Herzogtum ein, lässt 1704 die sogenannte Kleine Weimarer Bibel, das ist eine ausführliche Katechismuslehre, 10.000-fach drucken, unter die Leute verteilen und befragt dann aber auch konkret seine Bedienstete nach Inhalten ab. 1701/2 schafft er im Grunde genommen die Opernspiele an seinem Hof ab, obwohl er in den Jahren vorher erst ein Opernhaus gebaut hat. Dann ist es so, dass er wirklich alle 5-6 Jahre die sogenannten Sabbatregeln verschärft, also praktisch, wie man sich sonntags zu verhalten hat. Und ich glaube, da gab es 1708 oder 1709 nochmal eine Überarbeitung und die gilt für Historiker als die schärfste im ganzen protestantischen Deutschland. Ja. Die durften sonntags eigentlich überhaupt nichts, außer in die Kirche gehen. Also das ist Wilhelm Ernst. Und der meinte das auch ernst.
1: Und da konnte doch Bach eigentlich nur zwischen die Stühle geraten, als Musiker, der für beide irgendwie zuständig war.
0: Ja.
1: Wie hat er sich damit arrangiert? Wissen wir da was?
0: Na, das wissen wir nicht so richtig. Es gibt dann eben so ein paar Präzedenzfälle, wo wir sehen, wenn es dann mal hochgekocht ist, was dann so passierte. Der wichtigste Fall ist da aus dem Jahr 1719, da ist Bach inzwischen schon in Köthen, aber da geraten die beiden Herzöge total aneinander, weil eben Wilhelm Ernst erwartet da für irgendeinen Anlass die ganze Hofkapelle. Und Einzelne sind da irgendwie nicht da und sagen, ja, sie spielen jetzt aber gerade im Rahmen ihrer Verpflichtung da im Roten Schloss bei Ernst August. Und dann hat's geknallt. Und dann werden die alle verhört und müssen irgendwie schwören dem Wilhelm Ernst, dass sie also nur noch für ihn dienen. Das widerspricht aber ein Stück weit ihren Verträgen. Und da kommt es also wirklich zu den krassesten Verwicklungen. Deswegen glaube ich, wird der Bach ziemlich schnell gelernt haben, dort möglichst diesen Eierschalenlauf so zu gestalten, dass er nicht durchbricht oder aneckt oder wie auch immer. Vielleicht hat es da auch jemand, der jetzt vor allem dann doch der Hoforganist ist. Und die Orgel, die stand nun mal in der Wilhelmsburg und wurde sonntags gespielt, noch vergleichsweise leicht. Schwieriger war es dann vielleicht für irgendwelche Violinisten oder Sänger, die irgendwie ständig hier wie dort sein mussten. Aber wir wissen auch, dass Bach insofern relativ schnell so eine Art Extra-Vereinbarung mit Ernst August und Johann Ernst, also diesen beiden Neffen des regierenden Herzogs, hatte dahingehend, dass er mindestens in diesem Roten Schloss dafür mitverantwortlich war, die Tasteninstrumente zu warten, aber eben auch Unterricht zu geben. Und ich hoffe sehr, dass er da jetzt nicht ganz so sehr angeeckt ist. Wir haben jetzt kein Dokument, wo wir sehen, da hätte es richtig einen Streit gegeben wegen Bach. Aber ich meine, was wir dann schon wissen, das ist ja das Ende dann der Weimarer Geschichte. Bach wurde in Ungnaden entlassen, hat auch die letzten Wochen unter Arrest verbracht und das war tatsächlich ein Befehl von Wilhelm Ernst.
1: Vielleicht zum Schluss nochmal, die Art des Musizierens in den beiden Schlössern war ja schon sehr unterschiedlich. Ja. Also man kann davon ausgehen, in der Schlosskirche hat Bach seine Kantaten später aufgeführt und vorher eben viel Orgel gespielt. Aber im Roten Schloss, da wurde eher zur Unterhaltung musiziert. Ja, also das zeigt ja auch, dass dort viele Instrumente vorhanden waren und offenbar die Lust zu musizieren eben groß war, was bei Wilhelm Ernst nicht der Fall war.
0: Na,

0: Ja, ich würde es vielleicht gar nicht so ganz absolut so sagen. Denn ich meine, was wir sehen ist, es gibt ein unfassbar umfangreiches Instrumenteninventar im Rahmen der Nachlassauflistung von dem Vater unserer beiden, also Johann Ernst und Ernst August, Johann Ernst III., der da eben 1707 gestorben ist. Der hatte wirklich hunderte Instrumente, die offensichtlich alle im Roten Schloss waren. Und wirklich abgefahrenste Sachen. Also auch so experimentelles Instrumentarium-Zeug. Ja. Und natürlich wurde dort musiziert per se im weltlichen Kontext. Hingegen in der Wilhelmsburg, also dem eigentlichen Residenzschloss, da war ja eben die Schlosskapelle integriert. Das heißt, wenn der Hof geistliche Musik hörte, war er in der Wilhelmsburg in der Schlosskirche. Und da wird auch der Ernst August und der Johann Ernst beide da mit rübergegangen sein. Und deswegen würde ich sagen, hat sich der geistliche Teil des Hoflebens natürlich in der Wilhelmsburg abgespielt. Inwiefern der Wilhelm Ernst, der regierende Herzog, jetzt es mit der Tafelmusik nun besonders arg oder besonders schmalspurig betrieben hat, wie viele Serenaden oder so dort erklungen sind, das wissen wir nicht so richtig.
1: Dann machen wir hier mal einen Strich. Es gibt weitere Episoden, wo wir genauer noch auf die jeweilige Musikpraxis in den beiden Schlössern eingehen werden. Jetzt aber hören wir erstmal ein Orgelwerk von Johann Sebastian Bach, das in Weimar entstanden ist, und zwar die Toccata und Fuge in D-Moll, Werkverzeichnis 538, auch gern dorische Toccata genannt. Es spielt Jörg Halubeck, und zwar an der großen Silbermann-Orgel im Dom zu Freiberg.

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1: Um 19 Uhr mit Jean-Marc Heukemes. Nach dem Hantavirus-Ausbruch auf einem Kreuzfahrtschiff sind 4 deutsche Passagiere auf dem Heimweg. Vom Flughafen Teneriffa Süd startete am Nachmittag eine Chartermaschine nach Eindhoven in den Niederlanden. An Bord befinden sich insgesamt 26 Deutsche, Niederländer, Belgier und Griechen. Alle waren an Bord des Schiffs. Sie sind nach spanischen Angaben aber bislang ohne Symptome. Die Deutschen sollen nach ihrer Ankunft in ihre Heimat Bundesländer gebracht und dort unter Quarantäne gestellt werden. Bei den Bürgermeisterwahlen in Sachsen werden die Stimmen ausgezählt. In Döbeln konnte sich der CDU-Kandidat Sven Liebhauser durchsetzen. Nach Auszählung aller Stimmbezirke kommt er auf 56,4%. Der Amtsinhaber ist damit im ersten Wahlgang als Oberbürgermeister bestätigt. Zu den Wahlen in Görlitz, Werdau, Diepoldeswalde und Aue-Bad Schlema wurden noch keine Ergebnisse veröffentlicht. Der Vermittlungsvorschlag des russischen Präsidenten Wladimir Putin ist bei den deutschen Parteien auf sehr unterschiedliches Echo gestoßen. Putin hatte gesagt, dass er sich Altkanzler Gerhard Schröder als Vermittler vorstellen könne. AfD-Außenpolitiker Markus Fronmeier sagte, jede Vermittlung, die das Sterben beende, sei zu begrüßen. BSW-Chef Fabio De Masi meinte, das Einbeziehen von Schröder würde die Russen unter Zugzwang bringen. Auch SPD-Politiker Ralf Stegner reagierte positiv auf den russischen Vorschlag. Linksfraktionschef Sören Pellmann ist dagegen skeptisch. Vor dem Hintergrund der persönlichen Beziehung zwischen Putin und Schröder könne die Vermittlung nicht neutral sein. Grünen-Fraktionschefin Britta Hasselmann bezeichnete Schröder als persona non grata. Pakistan hat nach eigenen Angaben eine Antwort Irans auf den US-Vorschlag zur Aufnahme von Friedensgesprächen erhalten. Ein Regierungsvertreter erklärte, man habe den Vorschlag an die USA weitergeleitet. Über den Inhalt wurde noch nichts bekannt. Die Verhandlungen sollen sich nach iranischen Meldungen zunächst ausschließlich auf die Einstellung der Kampfhandlungen konzentrieren. In der Fußball-Bundesliga hat Freiburg die vorzeitige Europapokalqualifikation verpasst. Die Breisgauer verloren beim HSV mit 2:3. In der zweiten Bundesliga steht Münster als erster Absteiger fest. Gegen Darmstadt kam die Mannschaft nicht über ein 1:1 hinaus. Die weiteren Ergebnisse: Hertha Greuther führt 2:1, Düsseldorf Elversberg 3:1. Das waren die Nachrichten. Das Wetter. Sonnenuntergang in Halle ist heute um 20.49 Uhr, Sonnenaufgang morgen um 6.25 Uhr. In der Nacht dann zunehmend bewölkt und von Südwesten ausbreitender Regen 11 bis 18 Grad. Morgen viele Wolken, häufig Regen 10 bis 15 Grad. Die Zeit 19.03 Uhr. MDR-Verkehrsdienst, A9 Richtung Berlin, Vorsicht in Höhe Leipzig-West. Hier ist ein Fahrradfahrer auf der Fahrbahn. Die B100 Richtung Halle ist zwischen dem Abzweig Renneritz und Brehner Ost nach einem Unfall gesperrt. Soweit der MDR-Verkehrsdienst, 19.03 Uhr.
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1: Dazu begrüßt Sie Michaela Chamis. Wir widmen uns heute jungen musikalischen Talenten mit Taktstock. Den Dirigiernachwuchs in Mitteldeutschland fördert der Mitteldeutsche Rundfunk schon seit 2007 mit dem MDR-Dirigierwettbewerb. Im Januar 2026 nahmen 6 Studierende der Fachrichtung Dirigieren der Musikhochschulen Weimar, Dresden und Leipzig an einem mehrtägigen Workshop teil. Sie wurden von ihren Professoren dafür ausgewählt. Unter anderem studierten sie Beethovens 8. Sinfonie, Brahms' tragische Ouvertüre und Till Eulenspiegels lustige Streiche von Richard Strauss mit dem MDR-Sinfonieorchester ein. Eine Jury wählte im Anschluss 3 Kandidaten aus, die im Finale ein Werk ihrer Wahl dirigierten. Dieses Abschlusskonzert fand am 19. März im MDR-Studio am Augustusplatz statt. Wir haben mitgeschnitten und präsentieren Ihnen heute Abend die Aufzeichnung. Zunächst aber ein Bericht von den Proben zu diesem Konzert. Blanka Weber hat 2 der Preisträger auf dem Weg zu ihrem großen Auftritt begleitet.
2: Ja, ich finde das für uns eine Pflichtaufgabe auch, junge Talente zu fördern und mit den Studierenden der Hochschulen zusammenzuarbeiten.
3: Matthias Gräß ist Orchestermanager des MDR-Sinfonieorchesters und koordiniert dieses Projekt.
2: Ich freue mich da sehr über die Kooperation auch mit den Hochschulen im Sendegebiet Weimar, Dresden und Leipzig und mit den Dirigierprofessoren. Das ist auch eine tolle Zusammenarbeit.
3: 3 Personen haben das Auswahldirigieren gewonnen, neben Valerie Popov aus Leipzig und Dong Jingli aus Dresden ist auch ein Absolvent aus Weimar dabei.
4: David Fernandez Caravaca. Ich habe meinen ganzen Bachelor und Master dort studiert.
3: Jetzt also das Dirigieren eines großen Orchesters. Sein Musikstück in diesem Konzert, Gustav Mahlers Totenfeier.
4: Es war sehr, sehr schön, das zu studieren, zu lernen, weil es war wie ein Gespräch mit Mahler. Als hätte er gesagt, ich passe hier auf, Sie werden zu leise einsetzen, deshalb schreibe ich in der Sinfonie Fortepiano, nicht nur Akzent, damit Sie noch genauer, oder die Tempoanweisungen sind sehr interessant.
3: Das Dirigieren jetzt, für manche ist es gar nicht so leicht, als junger Mensch mit Mitte oder Ende 20 vor Musikern,

0: und Musikerinnen zu stehen, die vielleicht schon 40 Jahre Berufserfahrung haben.
1: Also sie behandeln uns natürlich als Dirigenten, weil die Autorität ist da, aber gleichzeitig sind sie nicht zu streng mit uns. Sie helfen uns schon, also das ist mein Gefühl.
0: Mit der Musik von Tschaikowskis Romeo und Julia hat sich Dong Jing Lee beschäftigt. Er stammt aus Südkorea und hat seine Ausbildung als Dirigent an der Dresdner Musikhochschule absolviert. Die Musik, die er hier dirigieren darf, sagt er,
2: one of my best Stück, ja,
0: ist eines meiner Lieblingsstücke. Es hat so ein schönes Thema. Und dieses Buch von Shakespeare als Basis, als ich es las, dachte ich, wie konnte er nur diese guten Sätze schreiben? Ich mag es sehr.
2: Shakespeare made this sentence and yeah, so I love it and I like it.
0: Was er später einmal machen wird, er weiß es noch nicht. Vielleicht in Deutschland, den USA oder in Südkorea als Dirigent arbeiten. Es sei, sagt er, seine Welt. Mit Musik ist er im Flow. Etwas anderes möchte er auch gar nicht machen. David Fernandez, Karabager, überlegt bei dieser Frage, wo er sich in einigen Jahren sieht.
1: Also mein Ziel wäre, ist wahrscheinlich frei zu sein. Ich wünsche mir nicht, die Berliner Philharmoniker als Chef zu dirigieren oder sowas. Ich wäre froh, wenn ich die Musik, die ich wichtig finde, machen kann und auch wenn ich zum Beispiel sozial eine Wirkung haben kann in der Stadt, wo ich arbeite.
0: Zunächst einmal möchte er noch viel lernen, gerne an der Seite der erfahrenen Dirigenten. Und überhaupt, das Dirigierstudium hat sich verändert, sagt auch Eckhard Witschig, Professor an der Weimarer Musikhochschule.
3: Dirigieren heutzutage zu unterrichten ist so spannend wie generell heutzutage zu leben. Es verändert sich alles. Manches davon mag man bedauern. Die Entwicklung in der Musikausbildung und gerade im Dirigieren ist eine sehr angenehme, weil es komplett anders funktioniert als zu den Zeiten, als wir noch ausgebildet wurden. Wir wurden mit harter Hand ausgebildet. Da gab es kaum einen Widerspruch. Man hat uns als junge Dirigenten so ausgebildet, wie man damals dirigiert hat.
0: Zurück in den Konzertsaal und zu Tschaikowskis Musik. Dong Jing Lee hat all seine Nervosität aus der Pause vergessen und ist voll und ganz in diese Musik eingetaucht beim Dirigieren. Matthias Gress vom MDR-Sinfonieorchester weiß, genau das sind die Momente, die eine Karriere beflügeln können.
4: Insofern ist es eine echte Chance, vor einem Profiorchester zu stehen und die Musiker und Musikerinnen kennenzulernen und wirklich eine Chance haben, mit Profis zu arbeiten, die sehr kritisch, aber auch genau, aber auch sehr wohlwollend auf die jungen Leute schauen.
5: Und das ist wohl das Großartigste am MDR-Dirigierwettbewerb. Die Chance für die jungen Leute, so ganz am Anfang ihrer beruflichen Laufbahn mit einem professionellen Orchester zu arbeiten. Diese Chance haben David Fernandez Caravaca von der Hochschule für Musik Weimar und der Dresdner Musikstudent Dong Jing Lee, wir haben sie beide gerade kennengelernt, diese Chance haben sie genauso genutzt wie ihr Leipziger Kommilitone Valerij Popov. Popov studiert an der HMT Leipzig in der Masterklasse Dirigieren und assistierte im Herbst 2025 am Theater Hof in der Neuproduktion von Tschaikowskis Oper Eugen Onegin. Auch für das Finale des MDR-Dirigierwettbewerbs am 19. März im MDR-Studio am Augustusplatz hat er ein Werk von Peter Tschaikowski ausgewählt, Der Sturm, eine sinfonische Fantasie in F-Moll aus dem Jahr 1873. Das Werk basiert auf Shakespeares gleichnamigem Theaterstück. Wir erleben eine musikalische Beschwörung von Meer, Liebe und Verzicht. Hören wir also, wie Valerij Popov das MDR-Sinfonieorchester tosen lässt.

Valeri Popov, Dirigierstudent an der Hochschule für Musik und Tanz Leipzig, hier am Pult des MDR-Sinfonieorchesters. Mit Peter Tschaikowskis Der Sturm dirigierte er sich auf den zweiten Platz beim Abschlusskonzert des Dirigierwettbewerbs der Mitteldeutschen Musikhochschulen. Auch der aus Südkorea stammende Dong Jin Lee hatte sich für das Finale ein Werk von Peter Tschaikowski ausgesucht, Romeo und Julia, eine Fantasie-Ouvertüre, ebenfalls nach einer literarischen Vorlage von Shakespeare. Ihre choralartige Einleitung charakterisiert Pater Lorenzo. Das martialische Hauptthema symbolisiert den Konflikt zwischen den beiden verfeindeten Familien, wir erinnern uns, die Capulets und die Montagues. Und das lyrische Seitenthema beschreibt die Liebe zwischen Romeo und Julia. Durchaus anspruchsvoll zu dirigieren also, die Fantasie-Ouvertüre Romeo und Julia von Peter Tschaikowski. Dong Jin Lee am Pult des MDR-Sinfonieorchesters.

Das Abschlusskonzert des MDR-Dirigierwettbewerbs 2026 bei MDR Klassik und MDR Kultur. Das war die Fantasieouvertüre Romeo und Julia von Peter Tschaikowski. Am Pult des MDR-Sinfonieorchesters der Dresdner Musikstudent Dong Jin Lee. Mit seinem Auftritt im MDR-Studio am Augustusplatz errang er Platz 3 beim MDR-Dirigierwettbewerb 2026. Dieser Wettbewerb ist ein zentraler Treffpunkt für junge Talente mitteldeutscher Musikhochschulen. Viele ihrer Kommilitonen ließen sich auch in diesem Jahr das Finale nicht entgehen. Und für große Begeisterung unter ihnen und auch bei der Jury sorgte der Auftritt von David Fernandez Caravaca. Geboren 1995 in Córdoba, zählt er zu den aufstrebenden Dirigenten der jungen spanischen Generation. Sein Orchester-Dirigierstudium absolvierte er an der Hochschule für Musik Franz Liszt Weimar. Im Wettbewerbskonzert dirigierte Caravaca Gustav Mahlers Totenfeier, 1888 entstanden als symphonische Dichtung in C-Moll, die später dann als erster Satz in Mahlers zweite Sinfonie, die Auferstehungssinfonie, einging. Ein gewaltiger Trauermarsch. Gespielt hier vom MDR-Sinfonieorchester unter David Fernandez Caravaca.

Die Totenfeier von Gustav Mahler. Das MDR-Sinfonieorchester spielte unter der Leitung von David Fernandez Caravaca. Der junge Absolvent der Hochschule für Musik Franz Liszt Weimar sicherte sich mit dieser charismatischen Interpretation den ersten Platz beim MDR-Dirigierwettbewerb 2026. Damit endet unsere Übertragung des Preisträgerkonzert vom 19. März aus dem MDR-Studio am Leipziger Augustusplatz. Kurz vor 21 Uhr geht's hier weiter mit der Aufzeichnung des MDR-Nachtgesangs vom 20. März aus der Leipziger Peterskirche. Weiter einen angenehmen Abend wünscht Michaela Chamis.

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1: Der Wunsch nach Frieden beschäftigt die Menschheit wie kaum ein anderer. Er wohnt in uns allen und lässt uns Grenzen überwinden, die unverrückbar erscheinen. Gleichzeitig wird unsere Sehnsucht nach Frieden immer wieder bitter enttäuscht. Entgegen aller Aufrufe zur Gewaltlosigkeit und Versöhnung ist unsere Welt von Krieg und Unmenschlichkeit geprägt. Und auch die Musik kennt den Konflikt zwischen sehnlichem Friedenswunsch und brutaler Wirklichkeit. In diesem Spannungsfeld bewegte sich der MDR Nachtgesang am 20. März 2026 in der Leipziger Peterskirche. Unter der Überschrift Hoffnung auf Frieden hatte der israelische Gastdirigent Yuval Weinberg, Chefdirigent des SWR Vokalensembles, ein Programm zusammengestellt, das aus A Cappella-Werken zwischen Zerstörung und Neubeginn aus Europa und Israel bestand. Am Mikrofon begrüßt sie Max Winkler. Zu Beginn des Abends erklangen zwei Werke, für die ihre Verfasser auf lang tradierte Texte zurückgegriffen haben. Winding Words of Wisdom von Giovanni Bonato basiert auf einem rund 600 Jahre alten türkischen Text von Yunus Emre. Er gilt als einer der ersten Dichter der osmanischen Sufi-Mystik. Diesen Text überträgt der 1961 in Italien geborene Giovanni Bonato in mehrdimensionale Musik. Den Chor lässt er dafür im Raum verteilt singen und bezeichnet ihn deshalb als Coro Spazializzato. Das zweite Werk des Programms, Raua Netmine, stammt vom estnischen Komponisten Veljo Tormis und basiert auf dem finnischen Kalevala-Epos. Raua Netmine lässt sich auf Deutsch in etwa mit Fluch auf das Eisen übersetzen. Dazu Yuval Weinberg.
2: Da geht es letztendlich um die Waffenindustrie fast. Also das sind zwei unterschiedliche Texte, ein sehr alter Text aus der Mythologie. Da versteht man nicht so richtig den Kontext, aber man spürt stark diesen Wut, dass der Mensch sich gegenseitig kaputt macht. Und dann kommt ein relativ neueres Gedicht, was wirklich mit Worten wie Bomben, Tomahawk, solche Worte plötzlich, so, wo der Chor so ruft und wirklich wie ein Wutanfall. Eine Stimme ruft nach der anderen, bis das Ganze, bis der Höhepunkt kommt und alle schreien.
1: Die menschliche Stimme mit all ihren Extremen steht im Mittelpunkt des Schaffens von Veljo Tormis, der 1930 in der Nähe von Tallinn geboren wurde und dort sowie in Moskau studierte. Anschließend erforschte er intensiv die Volksmusik seiner estnischen Heimat und des übrigen Ostseeraums. Von ihr inspiriert schrieb Tormis zahlreiche Oratorien und Zyklen mit Vokalmusik, die hohe Anforderungen an jeden Chor stellen.
2: Also wir müssen sehr, sehr viel Text üben, weil das Stück extrem schnell ist und nicht so kurz. Es ist auch mit einer Trommel und zwei Soli. Also es hat was rituellhaft in sich, so schamanisch. Und das bringt natürlich auch eine krasse, gewalttätige Farbe.
1: Um ein Werkzeug geht es auch in Kurt Hessenbergs Werk für sechsstimmigen gemischten Chor. Allerdings nicht um eines aus Eisen, sondern um das Werkzeug des göttlichen Friedens. Die Motette »O Herr, mache mich zum Werkzeug deines Friedens« entstand 1946. Unmittelbar nach Kriegsende und im Angesicht der zerstörten deutschen Großstädte. Hessenberg, der in Leipzig studiert hatte und zu einem Protagonisten der evangelischen Kirchenmusik nach Max Reger wurde, verwendete dazu einen Gebetstext, der auf den heiligen Franz von Assisi zurückgehen soll. Der MDR-Rundfunkchor singt Raua Netmine von Veljo Tormis, O Herr, mache mich zum Werkzeug deines Friedens von Kurt Hessenberg und zu Beginn Winding Words of Wisdom von Giovanni Bonato. Die Leitung hat Yuval Weinberg.

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Der MDR Rundfunkchor unter der Leitung von Yuval Weinberg mit Winding Words of Wisdom von Giovanni Bonato, Raua Nedmine von Belio Tormis und O Herr, mache mich zum Werkzeug deines Friedens von Kurt Hessenberg. Im zweiten Werk erlebten sie Falk Hoffmann, Tenor, und Gunok Lee, Bass, als Gesangssolisten sowie Tobias Ay an der Schamanentrommel. Bei MDR Klassik und MDR Kultur hören Sie eine Konzertaufnahme vom 20. März 2026 aus der Leipziger Peterskirche. Inmitten des kriegszerstörten Deutschlands entstand die eben gehörte Musik von Kurt Hessenberg, die von Hoffnung inmitten der Trümmer erzählt. Kurz zuvor, in den letzten Tagen des Zweiten Weltkriegs, schuf Rudolf Mauersberger unter dem Eindruck der Zerstörung Dresdens sein wohl bis heute bekanntestes Werk. Die Motette »Wie liegt die Stadt so wüst?« Den Text entnahm der langjährige Kreuzkantor den Klageliedern Jeremias, in denen der Prophet die Zerstörung Jerusalems beklagt. Er gesteht die Schuld der Menschen ein und bittet Gott um die Beendigung des Unheils. Mauersberger wählte aus dem Text nur die Stellen aus, die nach dem Warum und nicht nach der eigenen Schuld fragen. In den Mittelpunkt stellte er die Bitte um Gottes Erbarmen für die unter der Verwüstung leidende Dresdner Bevölkerung. Bis heute ist Mauersbergers Motette ein wichtiges Repertoirestück des Dresdner Kreuzchores, musikalisch von starken Kontrasten und harmonischen wie auch dissonanten Elementen geprägt, bevor das Werk in einem extrem tiefen Mollakkord endet. Nicht in Moll, sondern in einem jubelnden Alleluja endet in unserer Aufnahme aus der Leipziger Peterskirche das zwölfstimmige Ise Cherovimi von Krzysztof Penderecki. Es basiert auf einem spätantiken Hymnus des griechischen Patriarchen Johannes Chrysostomos und enthält Elemente der russisch-orthodoxen Kirchenmusik. Gewidmet ist es dem russischen Cellisten und Dirigenten Mstislav Rostropowitsch, für den Penderecki auch ein Cellokonzert komponierte. Auf Pendereckis cherubinischen Lobgesang folgt das von Erandinur komponierte Adon Haselichot, das ebenfalls auf einem liturgischen Text basiert, auf einem Gedicht des sephardischen Judentums, das seit dem Mittelalter besonders an Festtagen rezitiert wurde. In diesem Fall an den 10 Tagen zwischen Rosh Hashanah, dem jüdischen Neujahr, und Yom Kippur, dem Versöhnungsfest. Der MDR-Rundfunkchor singt unter der Leitung von Yuval Weinberg die Motette »Wie liegt die Stadt so wüst?« von Rudolf Mauersberger, den cherubinischen Lobgesang von Krzysztof Penderecki und Adon Haselichot von Erandinur.

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Eine Aufnahme des MDR Nachtgesangs vom 20. März 2026 aus der Leipziger Peterskirche. Juval Weinberg dirigierte den MDR Rundfunkchor, zuletzt mit Werken von Rudolf Mauersberger, Krzysztof Penderecki und Eran Dinur. Der 1883 in Vilnius geborene Maximilian Steinberg entstammte einer jüdischen Familie, ließ sich jedoch später russisch-orthodox taufen. Als Lehrer am St. Petersburger Konservatorium unterrichtete er unter anderem den jungen Dmitri Schostakowitsch. Dessen kompositorische Ideen blieben Steinberg jedoch fremd. Zeit seines Lebens blieb er einer klassisch-romantischen Musiksprache verpflichtet. Obwohl die Oktoberrevolution die religiöse Praxis in Bedrängnis gebracht hatte, schrieb Steinberg zwischen 1920 und 1923 seinen groß angelegten Zyklus Passionswoche, angelehnt an die liturgischen Werke eines Peter Tschaikowski und Sergei Rachmaninow. Die gesellschaftlichen Umstände der gerade gegründeten Sowjetunion verhinderten jedoch eine Aufführung des Werkes, das 1927 immerhin im Druck in Deutschland und Frankreich erscheinen konnte. Der Zyklus wurde erst 2014 posthum in den USA uraufgeführt. Aus ihm stammt das Stück »Schweigen soll alles sterbliche Fleisch«. Sie hören den MDR-Rundfunkchor unter der Leitung von Juval Weinberg.

0: Der MDR-Rundfunkchor unter Yuval Weinberg mit Schweigen soll alles sterbliche Fleisch aus dem Zyklus Passionswoche des litauischen Komponisten Maximilian Steinberg. Den atmosphärischen Abschluss dieses MDR-Nachtgesangs bildete das gesungene Gebet Anima Amin. Der Text, der mit den Worten »Ich glaube« beginnt, stammt aus den 13 Glaubenssätzen des jüdischen Universalgelehrten Moses Maimonides. Die hier gesungene Melodie soll von jüdischen Menschen während eines Transports ins Vernichtungslager Treblinka gesungen worden sein. Der diesem Gebetstext innewohnende Glaube an die Ankunft des Messias verbindet sich mit der hoffnungsgebenden Kraft der Musik, wie Dirigent Yuval Weinberg betont.
1: Die Hoffnung stirbt zuletzt. Das kann man nicht übersehen. Ich weiß es nicht, ob die Musik einfach so, also die kann zu Hoffnung bringen, auf jeden Fall. Ob sie zum Frieden bringen kann, das glaube ich nicht, das hätte sonst schon funktioniert. Die Musik kann auf jeden Fall ein Mittel sein, um Brücken zu bauen, so wie alle sagen, und um punktuelle Friedenspunkte zu schaffen.
0: Yuval Weinberg zusammen mit dem MDR-Rundfunkchor, mit dem jüdischen Gebet Anima Amin, in einem Chorsatz von Abraham Kaplan.

0: Anima Amin, ich glaube. Das traditionelle jüdische Gebet im Chorsatz von Abraham Kaplan. Hier gesungen von den Sängerinnen und Sängern des MDR-Rundfunkchores, die sich dafür im Kirchenschiff links und rechts, vor dem Altar und hinter dem Publikum in der Leipziger Peterskirche aufgestellt hatten. Mit ihm gleichsam vereint. Damit ging der MDR-Nachtgesang am 20. März 2026 tief bewegend für alle Beteiligten zu Ende. Tonmeister der Aufnahme war Matthias Behrendt, Toningenieur Christian Güssner. Am Mikrofon verabschiedet sich mit Dank fürs Zuhören Max Winkler.
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2: Dazu begrüßt Sie Klaus Fischer. Heute bin ich nach langer Zeit mal wieder in der St. Jakobikirche in Sangerhausen. Dort haben wir die zweitbedeutendste Orgel von Zacharias Hillebrand. Die bedeutendste steht ja in der Naumburger Wenzelskirche. Und Kantorin hier ist Martina Pohl und sie hat einige Neuigkeiten, die sie mir mitteilen kann. Und wir hören sie zu Beginn mit der Sinfonia aus der Ratswahlkantate Bach-Werkeverzeichnis 29 von Johann Sebastian Bach.

0: Die weltberühmte Zacharias Hildebrand Orgel in der St. Jakobikirche in Sangerhausen. Das war die Sinfonia zur Ratswahlkantate, Werkverzeichnis 29 von Johann Sebastian Bach, gespielt von Martina Pohl. Und sie steht jetzt neben mir an diesem Instrument. Hallo, Frau Pohl.
1: Ja, hallo, ich grüße Sie.
0: In zwei Jahren, 2028, feiert diese Orgel ein wichtiges Jubiläum. Was wird da fällig?
1: 2028 feiert diese Orgel ihren 300. Geburtstag. Und schon jetzt, zu dieser Zeit, vor 300 Jahren, war Zacharias Hildebrand hier in Sangerhausen. Am 1. März 1726 wurde der Orgelbauvertrag zwischen ihm und der Stadt unterzeichnet.
0: Und das würdigen Sie mit einer neuen Ausstellung hier in der Kirche, die wir uns gleich anschauen werden. Aber ich bin natürlich zuerst ganz zielstrebig an eine Wand gegangen, auf der sich ein eingeritztes Monogramm findet. Und das könnte von Johann Sebastian Bach sein. Warum hat er sich hier eingekratzt?
1: Also man muss da wirklich vorsichtig sein. Es könnte von Bach sein, aber es gibt so viele Elemente, die auch sein Bach-Siegel dann enthält. Wir haben die gespiegelten Buchstaben, wir haben die fünfzackige Krone, das Gitterwerk in der Mitte, ein bisschen barocker Zierrat unten drunter. Diese Ähnlichkeit ist wirklich absolut auffällig und wird auch immer wieder von Besuchern bestätigt, die sich dieses Siegel anschauen.
0: Und jetzt natürlich die Frage, warum und wann war Bach hier?
1: Bach war zuerst 1702 hier, da war Bach 17 Jahre und hat sich um die Organistenstelle hier beworben. Das kann man sich natürlich gut vorstellen, ein 17-Jähriger, da ritzt man sicherlich noch gerne mal in die Wand. Aber auch später war Bach noch mal hier, als er seinen Sohn besucht hat. Sein drittältester Sohn, Johann Gottfried Bernhard Bach, hatte ja die Organistenstelle inne. Bach hat da auch ein bisschen nachgeholfen und vielleicht war es ja auch der Sohn, der sich hier verewigt hatte, der das Siegel vom Vater kannte und dachte, ich mache mal was Ähnliches.
0: Die Zacharias Hildebrand Orgel hat ja auch mit Bach zu tun. Bach und Hildebrand haben sich geschätzt, gemocht. Hat Bach auch Anteil am Bau dieser Orgel?
1: Das lässt sich schwer nachweisen. Ich denke, der wichtigste Anteil ist die enge Beziehung zu Zacharias Hildebrand. Beide haben sich ja kennengelernt bei der Orgeleinweihung in Stürmtal. Bach hat Hildebrand sehr geschätzt. Und vielleicht hat er ihn ja sogar empfohlen hierher nach Sangerhausen, da es ja in Sachsen mit Silbermann ein etwas schwieriges Verhältnis war. Was aber wichtig ist, Bach hat seinen Sohn besucht im Jahr 1737 und aus diesem Jahr haben wir plötzlich nochmal eine größere Rechnung von Zacharias Hildebrand. Also gut möglich, dass Bach ein paar Nacharbeiten auch noch eingefordert hat.
0: Das hört sich spannend an und das haben Sie jetzt, Martina Pohl, in einer neuen kleinen Ausstellung hier in der Kirche gewürdigt und zwar vom Altar aus gesehen links auf der Empore neben der Orgel. Und der Titel ist Befreundete barocke Berühmtheiten und damit sind Johann Sebastian Bach und Zacharias Hildebrand gemeint. Also das Orgeljubiläum in Verbindung auch mit dieser ominösen Ritzung hat Sie dazu gebracht, diese Ausstellung zu konzipieren, gemeinsam mit Markus Zepp vom Bacharchiv Leipzig?
1: Ja, und auch gemeinsam mit Professor David Franke, der ja lange Zeit an der Naumburger Wenzelsorgel war. Als Anlass natürlich das Jubiläum, aber ich habe gemerkt, wenn Gruppen hier sind, wenn Besucher hier sind, es ist doch so viel zu erzählen rund um Johann Sebastian Bach in Sangerhausen zu Zacharias Hildebrand und den Verhältnissen beider, auch das Verhältnis zum Herzogtum Sachsen-Weißenfels. Da war mir einfach wichtig, etwas Anschauliches zu finden, wo sich jeder, der dafür Interesse zeigt, dann auch wirklich umfassend damit beschäftigen kann.
0: Und das Herzstück der Ausstellung, das werden wir uns gleich nach der nächsten Musik ansehen. Im Moment ist es auch etwas lauter in der Kirche, weil einige Besucher und Besucherinnen da sind. Wir hören einen Ausschnitt aus einem relativ neuen Album, einer Mischung aus CD und DVD mit dem Leipziger Professor Martin Schmeding und dem Organisten Daniel Mould. Die ist hier natürlich entstanden in der Kirche.
1: Ja, zum Teil. Es ist eine sehr interessante Sammlung, Bach and Expression. Und es stellt gegenüber die Orgeln von Zacharias Hildebrand, von dem Orgelbauer Trost und Silbermann, also die großen drei des barocken Orgelbaus in Mitteldeutschland.
0: Und da hören wir jetzt Daniel Mould mit der berühmten Toccata aus Toccata, Adagio und Fuge in C-Dur, Werkeverzeichnis 564.

0: ja Bach gespielt an der berühmten Hildebrandorgel der St. Jakobikirche in Sangerhausen. Das war Daniel Mould mit der Toccata, Werkverzeichnis 564, aufgenommen hier. Wie gesagt, an der berühmten Zacharias Hildebrandorgel. Und daneben sind wir jetzt in der neuen Ausstellung, Kantorin Martina Pohl und ich. Und das Herzstück dieser Ausstellung ist ja eine Art flaches Universum mit drei Sternenkreisen und dem Stadtplan von Sangerhausen in der Mitte. Und das funktioniert hier interaktiv. Was können die Besucherinnen und Besucher hier erleben?
1: Ja, wir nennen es den Kosmostisch, weil es von den Ausstellungsmachern Steinert und Bitterling an eine barocke Armillarsphäre angelehnt wurde. Wir haben thematische Ringe, die sich dadurch auch sehr gut voneinander abgrenzen und unterscheiden. Und zwar einmal zum Herzogtum Sachsen-Weißenfels und der Stadt Sangerhausen. Dann ein weiterer Ring natürlich zu Zacharias Hildebrand. Und im Außenring geht es um Johann Sebastian Bach. Allerdings hier wirklich ganz speziell um seine Beziehungen zu Sangerhausen und natürlich seine Beziehungen zu Zacharias Hildebrand.
0: Und wie kann man sich jetzt hier als Besucher Orientierung verschaffen? Wie funktioniert das? Wir haben hier so eine Art Orgelregister, einen Spieltisch quasi.
1: Das ist die Hörstation, die ist von dem Kosmostisch eigentlich unabhängig. Also beim Kosmostisch haben wir mit diesen drei Themen eine Art Zeitstrahl. Und man kann also wirklich anhand der Jahreszahlen sehr gut die verschiedenen Verknüpfungen verfolgen. Es gibt eine Art roten Faden. Wer wenig Zeit mitbringt, kann sich an den roten Feldern langarbeiten und findet alles, wo Bach und Zacharias Hildebrand gemeinsam agieren oder wo beide Berührungspunkte hier zur Jakobikirche in Sangerhausen haben.
0: Und die Hörstation bietet natürlich Eindrücke von der Orgel. Es ist ja immer schade, kriege ich auch häufiger mitgeteilt, wenn Leute Kirchen besuchen, dann traurig sind, dass sie die Orgel nicht hören. Also hier kann man die Orgel jetzt auch hören, wenn Sie, Martina Pohl, nicht im Dienst oder im Konzert sind.
1: Ja, einmal haben wir ein paar Informationen überhaupt zu der Orgel. Was ist ein Register? Wenn wir auf Klang der Orgelpfeifen gehen, dann kann man sich anschauen, wie sieht eine Orgelpfeife aus. Es sind ja nicht nur diese typische Bauart, die man im Prospekt sieht. Eine Vox Humana sieht völlig anders aus von der Bauart. Und dann kann man sich auch anhören, wie die klingt.

0: Das war die Vox Humana und wir haben hier noch ein paar Möglichkeiten.
1: Ja, das stille Gedacht als Holzpfeife. Oder auch die Rohrflöte Vierfuß, die noch ganz original von Zacharias Hildebrand ist.
0: Und warum haben Sie sich für das Heidenröslein entschieden, hier als Melodie?
1: Na, das ist doch ganz klar. Sangerhausen ist die Rosenstadt.
0: Stimmt, hier gibt es ja auch ein Rosarium, was neben St. Jakobi wahrscheinlich die zweitbedeutendste Sehenswürdigkeit der Stadt ist. Und dann gibt es natürlich an dieser Hörstation auch Klangdemonstrationen der Hildebrand-Orgel.
1: Richtig, ich habe typische Klänge ausgesucht mit, denke ich, auch typischen Stücken. Und man kann dazu sehen an dem Spieltisch, welche Register nötig sind, um diesen Klang zu erzeugen. Zum Beispiel für eine kräftige Soloregistrierung. Oder auch ein Choral mit dem Prinzipal.

0: Und was auch möglich ist, es gibt einen kleinen Film darüber, nämlich wie es in einer Orgel aussieht und was überhaupt nötig ist, damit ein Orgelton erklingen kann. Das ist ein Film von etwa 10 Minuten, aber wer ein bisschen Zeit mitbringt, der kann sich da auch noch mal rein vertiefen.
1: Ganz wunderbar, Martina Pohl, herzlichen Dank für diese Impressionen der neuen Ausstellung Befreundete barocke Berühmtheiten über Bach und Hildebrand. Sie haben sie am vergangenen Wochenende eröffnet. Wie war die Resonanz?
0: Es war ganz wunderbar zu erleben, wie kommunikativ diese Ausstellung ist. Durch diesen Kosmostisch waren sofort alle miteinander im Gespräch. Es wurde sich ausgetauscht, es wurde gezeigt, gehört. Und der Satz, den ich am häufigsten gehört habe, war der Satz, oh, ich muss unbedingt wiederkommen. Also rundherum eine positive Resonanz.
1: Ganz herzlichen Dank, Martina Pohl. Und dann würde ich sagen, hören wir sie jetzt mit einem eher seltenen Werk, nämlich Präludium in H-Moll, Werkeverzeichnis 544 von Johann Sebastian Bach.

Das Präludium in H-Moll von Johann Sebastian Bach, Werkeverzeichnis 544. Wir haben Kirchenmusikdirektorin Martina Pohl gehört an der weltberühmten Zacharias Hildebrand Orgel in der St. Jakobikirche in Sangerhausen. Und Sie können nicht nur die kürzlich eröffnete Ausstellung Befreundete barocke Berühmtheiten über Bach und Hildebrand sich tagsüber ansehen, sondern ab dem 27. Mai gibt es bis Mitte September immer mittwochs um 14.30 Uhr eine gute halbe Stunde Orgelmusik in St. Jakobi in Sangerhausen. Da können Sie nicht nur die Ausstellung erleben, sondern auch das Instrument live hören. Das war das Orgelmagazin. Mein Name ist Klaus Fischer. Ich danke fürs Interesse. Kommen Sie gut durch die Nacht.

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1: Um 24 Uhr mit Gabi Hinterstoißer. Die Sondermaschine mit den deutschen Evakuierten des Kreuzfahrtschiffes Hondius ist in Eindhoven eingetroffen. Vor dem Abflug von Teneriffa waren alle frei von Symptomen des Hunter-Virus, wie das spanische Gesundheitsministerium mitteilte. Auf dem Schiff war es zu einem tödlichen Ausbruch gekommen. Die vier Deutschen werden nun mit einem Isolationstransport nach Frankfurt gebracht. Sie müssen in ihren Heimatorten in Quarantäne gehen. Die Evakuierung der Hondius soll morgen abgeschlossen sein. Der bayerische Ministerpräsident Söder gibt der 1.000 Euro Entlastungsprämie keine Chance mehr. In der ARD verwies er am Abend auf den Widerstand der Wirtschaft und sagte, es mache keinen Sinn, die Prämie weiter zu verfolgen. Stattdessen schlug der CSU-Chef vor, die Einkommensteuerreform voranzubringen. Zur Gegenfinanzierung will Söder weiter beim Bürgergeld sparen. Das hält SPD-Generalsekretär Klüssendorf für nicht möglich, wie er am Abend im ZDF deutlich machte. Klüssendorf verlangte vielmehr eine Reichensteuer ab 280.000 Euro Jahreseinkommen. In Berlin treffen sich bis Mittwoch mehrere hundert Delegierte des Deutschen Gewerkschaftsbunds und beraten über ihre künftigen Leitlinien. Die Vorsitzende Fahimi warnte in ihrer Auftaktrede davor, dass der Sozialstaat zunehmend in Frage gestellt werde, etwa der 8-Stunden-Tag oder die sozialen Sicherungssysteme in ihrer jetzigen Form. Der DGB aber werde klare rote Linien ziehen, so Fahimi. Flugreisende von und nach Italien sind heute von Streiks und Verbindungsausfällen betroffen. Der Ausstand findet bei der Fluglinie EasyJet statt, aber auch bei der italienischen Flugsicherung, weshalb auch die Verbindungen anderer Airlines betroffen sind. Bei der Gesellschaft ITA fallen etwa 38% der Flüge aus, zum Beispiel Verbindungen von Rom nach Frankfurt. Zum Fußball. Im Abendspiel der Bundesliga hat Mainz 1:3 gegen Union Berlin verloren. Zuvor hatte der 1. FC Köln gegen den bisherigen Tabellenletzten Heidenheim 1:3 verloren. Damit ist Heidenheim jetzt vor St. Pauli auf Platz 17. Außerdem gewann der HSV 3:2 gegen Freiburg. In der zweiten Bundesliga steht Greuther Fürth nach einem 1:2 bei der Hertha vor dem Abstieg. Das Wetter in Deutschland. In der Nacht anfangs noch Gewitter, sonst verbreitet Regen. Nur im äußersten Osten und Nordwesten bleibt es trocken. Tiefstwerte im Norden um 0 Grad, im Südosten dagegen 14 bis 10 Grad. Am Tag vielerorts regnerisch bei maximal 10 bis 20 Grad. Soweit diese Nachrichten. Jetzt ist es 0:03 Uhr. 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
3: Mit Sven Knappe am Mikrofon. Guten Abend und herzlich willkommen. Wir starten wie gewohnt mit Aufnahmen aus den Archiven des Mitteldeutschen Rundfunks in die neue Woche. Bis zu den 2 Uhr Nachrichten begleiten uns die Kammersymphonie Leipzig, die Staatskapelle Dresden, das Ensemble Les Amis de Philippe, das Quatuor Diotima und das MDR-Sinfonieorchester. Für den Auftakt sorgt aber die Anhaltische Philharmonie Dessau mit der Sinfonie Nummer 16 in A-Dur von Friedrich Schneider, 1853 in Dessau verstorben.

Der herzoglich-anhalt-dessauische Hofkapellmeister Friedrich Schneider schrieb diese Sinfonie in A-Dur, stilecht präsentiert von der Anhaltischen Philharmonie Dessau und der Chefdirigent Markus Lukas Frank. Von Dessau geht es weiter ins 56 Kilometer Luftlinie entfernte Leipzig. Dort erwartet uns die Kammersymphonie unter Katharina Sprenger mit einem Cembalo-Konzert in C-Dur von Carl Philipp Emanuel Bach, am Klavier Michael Rische.

Wir hörten das Cembalo-Konzert in C-Dur von Carl Philipp Emanuel Bach, Wodkin-Verzeichnis 20, in einer Version mit dem Pianisten Michael Rische und der Kammersymphonie Leipzig unter Katharina Sprenger. Mit einem musikalischen Fragment machen wir im ARD-Nachtkonzert weiter, komponiert von Franz Schubert in seinem Todesjahr 1828. Es handelt sich ursprünglich um eine viersätzige Sinfonie in D-Dur, von der Schubert noch drei Sätze skizzieren konnte, bevor er starb. Peter Gülke, von dem auch die Orchestrierung stammt, steht am Pult der Staatskapelle Dresden.

Die Staatskapelle Dresden spielte 1979 unter der Stabführung von Peter Gülke das Sinfoniefragment in D-Dur von Franz Schubert, Deutschverzeichnis 936a. Hier ist das ARD-Nachtkonzert, präsentiert von BR-Klassik, mit Barockmusik aus dem Weimarer Land. Johann Friedrich Fasch wurde 1688 in Buttelstedt geboren und schrieb folgendes Konzert in D-Dur, gespielt vom Ensemble Les Amis de Philippe.

Das waren Les Amis de Philippe unter der Leitung von Ludger Remy mit dem Konzert in D-Dur von Johann Friedrich Fasch hier im ARD-Nachtkonzert. Und jetzt noch ein in seiner Besetzung recht ungewöhnliches Konzert von Arnold Schönberg für Orchester und Streichquartett. Das Quartier Diotima wird vom MDR-Sinfonieorchester umrahmt, am Dirigentenpult June Merkel.

Arnold Schönberg und sein Streichquartettkonzert in B-Dur, das Quatuor d'Iotima aus Frankreich, wurde unterstützt vom MDR-Sinfonieorchester unter June Merkel. In den vergangenen beiden Stunden brachten wir Aufnahmen aus den Archiven des Mitteldeutschen Rundfunks. Nach den 2 Uhr Nachrichten geht's weiter mit Musik von Bernhard Henrik Krusell, Joaquin Rodrigo und Leonard Bernstein.

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1: Um 2 Uhr mit Olaf Knapp. Der erste Evakuierungstag der MV Hondius, an deren Bord es zu 8 mutmaßlichen Infektionen mit dem Hunter-Virus kam, ist erfolgreich verlaufen. An der Rückführungsaktion sind 23 Länder beteiligt. Aus Barcelona, Julia Macher.
2: 94 Menschen aus 19 Ländern wurden im Hafen Granadilla im Südosten Teneriffas unter großen Sicherheitsvorkehrungen von Bord gebracht und in ihre Herkunftsländer zurückgeführt, darunter auch 4 Passagiere aus Deutschland. Sie flogen mit einer niederländischen Maschine zunächst nach Eindhoven, reisen von dort begleitet von einem Ärzteteam nach Deutschland und begeben sich gemäß der Auflagen der jeweiligen Gesundheitsämter in Quarantäne. Wegen der langen Inkubationszeit empfiehlt die Weltgesundheitsorganisation WHO eine Isolation bis zu 42 Tagen.
1: Der russische Präsident hat als Altkanzler Schröder als möglichen Vermittler im Ukraine-Krieg ins Spiel gebracht. Innerhalb der Bundesregierung zeigt man sich skeptisch. Die Äußerung reihe sich ein in eine Serie von Scheinangeboten, heißt es aus Regierungskreisen. Der außenpolitische Sprecher der SPD-Bundestagsfraktion, Achmetowitsch, sagte dem Spiegel, jedes Angebot müsse ernsthaft geprüft werden. Dagegen sprach sein Parteikollege Roth im Tagesspiegel von einem durchsichtigen Manöver und einem Affront gegen die USA. Nach dem Einspruch des Bundesrats ist die Umsetzung der von der Bundesregierung geplanten Entlastungsprämie weiterhin unsicher. Der bayerische Ministerpräsident Söder riet der Bundesregierung, in der ARD davon abzulassen. Das Geld solle man lieber in eine gute Einkommenssteuerreform stecken. Ähnlich argumentiert die SPD-Politikerin Schwesig. Die Ministerpräsidentin aus Mecklenburg-Vorpommern forderte in der ARD-Sendung Mioska, die Steuern auf kleine und mittlere Einkommen zu senken. Heidenheim darf weiter vom Verbleib in der Fußball-Bundesliga träumen. Die Schwaben siegten in Köln mit 3:1. Aus der Sportredaktion Ina Kast.
3: Damit hat Heidenheim den letzten Tabellenplatz an St. Pauli weitergegeben. Es kommt am letzten Spieltag nun zu einem nie dagewesenen Herzschlagfinale in der Bundesliga. Mit Wolfsburg, Heidenheim und St. Pauli sind 3 Teams punktgleich. 2 von ihnen werden direkt absteigen. Eines schafft es in die Relegation. Der Hamburger SV ist längst gerettet und freut sich über den 3:2 Heimsieg gegen den SC Freiburg. Die Freiburger kämpfen im Fernduell mit Frankfurt um den Europapokalplatz 7. Trainerin Marie-Louise Ether holte beim 3:1 in Mainz ihren ersten Sieg mit Union Berlin.
1: Das Wetter in Deutschland. In der Nacht ist es wechselnd bewölkt und vom Südwesten in den Nordosten greifende, teils gewittrige Regenfälle bei 13 bis 3 Grad. Am Tag bei vielen Wolken zeitweise Regen oder Schauer 9 bis 20 Grad. Es ist 2:03 Uhr.
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4: Mit Sven Knappe am Mikrofon. Herzlich willkommen. Bis zu den 4 Nachrichten hören wir Variationen von Max Reger, eine kurze Messe von Leonard Bernstein, eine Klaviersonate von Franz Schubert, ein Gitarrenkonzert von Joaquin Rodrigo und